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1: Ich bin Hendrik Daum. In der SPD und der Jungen Union wächst der Widerstand gegen Kürzungen beim Elterngeld. Der parlamentarische Geschäftsführer der SPD, Wiese, sagte, das Elterngeld sei für junge Familien sehr wichtig. Er rief Bundesfamilienministerin Prien von der CDU auf, in anderen Bereichen zu sparen. Auch der Vorsitzende der Jungen Union, Winkel, nannte es absurd, milliardenschwere Rentenerhöhungen zu beschließen und gleichzeitig das Elterngeld zu kürzen. In wenigen Wochen wird US-Präsident Trump 80 Jahre alt und immer wieder erzählt er stolz, wie wenig Schlaf er braucht. Und bei Getränken, da setzt er voll auf Diät-Cola. Heute steht Trumps jährlicher Gesundheitscheck an. Aus Washington, Tina Eck.
2: Immer wieder gibt es hier Spekulationen über Trumps Gesundheit, weil er bei Meetings einnickt, geschwollene Beine und Blutergüsse an den Händen hat. Das Weiße Haus wiegelt ab, das liege daran, dass Trump Aspirin schlucke und viele Hände schüttele. Trump ist nach eigenen Worten physisch und geistig fit wie ein Turnschuh, aber nach seinen letzten Checkups folgten immer noch ein paar weitere Tests. Warum und mit welchem Ergebnis wurde nie gesagt.
1: In Sachsen steigt die Waldbrandgefahr, vor allem in den Landkreisen Meißen, Görlitz und Bautzen, sowie in der Stadt Dresden sei Vorsicht geboten, warnen der Staatsbetrieb Sachsenforst und der Deutsche Wetterdienst. Weil es in den nächsten Tagen nicht regnen soll, verschärft sich die Lage weiter. Bei den Stufen 4 und 5 wird empfohlen, die betroffenen Waldgebiete zu meiden. Wer dennoch in den Wäldern unterwegs ist, darf die Hauptwege auf keinen Fall verlassen. Tränen in Wolfsburg, grenzenloser Jubel in Paderborn. Der VfL Wolfsburg ist erstmals in seiner Vereinsgeschichte aus der Fußball-Bundesliga abgestiegen. Die Niedersachsen verloren am späten Abend das Rückspiel der Relegation beim SC Paderborn mit 1:2 nach Verlängerung. Das Hinspiel war 0:0 ausgegangen. Für Paderborn geht es damit nach 6 Jahren wieder zurück in die Bundesliga.
3: Das Radio Zwickau Wetter. Mit nur wenigen Wolken geht's durch die Nacht. Stellenweise ist es auch sternklar. Die Tiefsttemperaturen liegen bei 15 bis 11 Grad. Tagsüber wird's dann heute wieder richtig schön. Oft scheint die Sonne. Es gibt nur ein paar harmlose Wolken bei nochmals 23 bis 30 Grad. Am Mittwoch wird's dann morgen ein bisschen wolkiger sein, aber trocken bleiben bei maximal 17 bis 23 Grad.
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1: Ich bin Hendrik Daum. Die USA

0: haben nach eigenen Angaben in der Nacht Raketenstellungen im Iran angegriffen. Das US-Militär teilte mit, es handle sich um Maßnahmen zur Selbstverteidigung. Dabei seien unter anderem Raketenabschussanlagen sowie iranische Boote beim Minenlegen getroffen worden. Eigentlich gilt zwischen beiden Staaten derzeit eine Waffenruhe. In der SPD und der Jungen Union wächst der Widerstand gegen Kürzungen beim Elterngeld. Der parlamentarische Geschäftsführer der SPD, Wiese, sagte, das Elterngeld sei für junge Familien sehr wichtig. Er rief Bundesfamilienministerin Prien von der CDU auf, in anderen Bereichen zu sparen. Auch der Vorsitzende der Jungen Union, Winkel, nannte es absurd, milliardenschwere Rentenerhöhungen zu beschließen und gleichzeitig das Elterngeld zu kürzen. In Sachsen steigt die Waldbrandgefahr. Vor allem in den Landkreisen Meißen, Görlitz und Bautzen sowie in der Stadt Dresden sei Vorsicht geboten, warnen der Staatsbetrieb Sachsenforst und der Deutsche Wetterdienst. Weil es in den nächsten Tagen nicht regnen soll, verschärft sich die Lage weiter. Bei den Stufen 4 und 5 wird empfohlen, die betroffenen Waldgebiete zu meiden. Wer dennoch in den Wäldern unterwegs ist, darf die Hauptwege auf keinen Fall verlassen. Der VfL Wolfsburg ist aus der Fußball-Bundesliga abgestiegen. Die Niedersachsen verloren das Rückspiel der Relegation beim SC Paderborn mit 1:2 nach Verlängerung. Das Hinspiel war 0:0 ausgegangen. Für Paderborn geht es nach 6 Jahren wieder zurück in die Bundesliga und Kräuter Fürth will heute Abend den Absturz aus der zweiten Liga abwenden. Die Franken empfangen um 8:30 im Relegationsrückspiel den Drittligisten Rot-Weiß Essen, der das Hinspiel mit 1:0 für sich entscheiden konnte.
1: Das Radio Zwickau Wetter. Mit nur wenigen Wolken geht's durch die Nacht. Stellenweise ist es auch sternklar. Die Tiefsttemperaturen liegen bei 15 bis 11 Grad. Tagsüber wird's dann heute wieder richtig schön. Oft scheint die Sonne. Es gibt nur ein paar harmlose Wolken bei nochmals 23 bis 30 Grad. Am Mittwoch wird's dann morgen ein bisschen wolkiger sein, aber trocken bleiben bei maximal 17 bis 23 Grad.
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1: Ich bin Hendrik Daum. Die USA haben nach eigenen Angaben in der Nacht Raketenstellungen im Iran angegriffen. Das US-Militär teilte mit, es handele sich um Maßnahmen zur Selbstverteidigung. Dabei seien unter anderem Raketenabschussanlagen sowie iranische Boote beim Minenlegen getroffen worden. Eigentlich gilt zwischen beiden Staaten derzeit eine Waffenruhe. In der SPD und in der Jungen Union wächst der Widerstand gegen Kürzungen beim Elterngeld. Der parlamentarische Geschäftsführer der SPD, Wiese, sagte, das Elterngeld sei für junge Familien sehr wichtig. Er rief Bundesfamilienministerin Prien von der CDU auf, in anderen Bereichen zu sparen. Auch der Vorsitzende der Jungen Union, Winkel, nannte es absurd, milliardenschwere Rentenerhöhungen zu beschließen und gleichzeitig das Elterngeld zu kürzen. In Sachsen steigt die Waldbrandgefahr. Vor allem in den Landkreisen Meißen, Görlitz und Bautzen sowie in der Stadt Dresden sei Vorsicht geboten, warnen der Staatsbetrieb Sachsenforst und der Deutsche Wetterdienst. Weil es in den nächsten Tagen nicht regnen soll, verschärft sich die Lage weiter. Bei den Stufen 4 und 5 wird empfohlen, die betroffenen Waldgebiete zu meiden. Wer dennoch in den Wäldern unterwegs ist, darf die Hauptwege auf keinen Fall verlassen. Der VfL Wolfsburg ist aus der Fußball-Bundesliga abgestiegen. Die Niedersachsen verloren das Rückspiel der Relegation beim SC Paderborn mit 1:2 nach Verlängerung. Das Hinspiel war 0:0 ausgegangen. Für Paderborn geht es nach 6 Jahren jetzt wieder zurück in die Bundesliga. Und Greuther Fürth will heute Abend den Absturz aus der zweiten Liga abwenden. Die Franken empfangen um 8:30 im Relegationsrückspiel den Drittligisten Rot-Weiß Essen, der das Hinspiel mit 1:0 für sich entscheiden konnte.
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2: Ja, erstmal wunderschönen guten Morgen allerseits. Und da sind wir wieder zurück. Dienstag, 26. Mai, schwupps, ist Pfingsten vorbei. So schnell kann es gehen.
3: Mensch, das machst du doch nicht kaputt. Nö. So die Euphorie.
2: Aber ja, der Sommer bleibt ja noch ein bisschen.
3: Ja, der Sommer definitiv. Mhm. Heute Temperaturen bis an die 30-Grad-Marke ran wieder. Oh. Ganz viel Sonne, muss man nicht viel zu sagen. Morgen am Mittwoch auch viel Sonnenschein. Ein bisschen kühler, also die Werte gehen ein Stück zurück. Wir haben morgen so 23, 24 Grad. Auch am Donnerstag so ähnlich. Freitags stehen dann aber schon wieder 27, 28 Grad am Thermometer. Also es wird eine sommerliche Woche.
2: Sehr, sehr schön. Womit? Jo. Mit Recht. Gucken wir mal auf die Straßen und da ist es noch recht ruhig.
3: Entspannt.
2: Aber was toll, das ist schon hell. Das ist jetzt richtig hell aus, ne? Sonne geht doch gleich auf. Also ja, draußen sind ein paar Ballone. Ballone, sagt man Ballone?
3: Ballone.
2: Ballone unterwegs, ja. Ach, ist herrlich.
3: Ballons.
2: Das fetzt schon. Ballons. Sommer fetzt. Gut, wenn Sie irgendwo schon was sehen sollten unterwegs, also irgendwo vielleicht schon einen Frühstau oder einen frühen Blitzer, rufen Sie gerne an, kostenlos die 03x800 und die 4 ist unsere Verkehrshotline.
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4: Warum ist alles so grau?
3: Hä? Naja, vielleicht, weil die Woche wieder losgeht. Vielleicht meint das so. Ach,
2: keine Ahnung, wie er es meint.
3: Oder war einfach drauf. Verwirrt.
2: Alles ist schön. Also, wir wünschen jetzt einen guten Start in den Tag. Es ist 5:15.
3: Ja, schönen guten Morgen.
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1: Können Sie sich eigentlich Ihre Zeit gut einteilen? Nein, ich meine jetzt nicht, ob Sie rechtzeitig aufstehen, um zur Arbeit zu kommen, es schaffen, pünktlich das Essen zuzubereiten oder immer fristgerecht Ihre Steuererklärung abgeben. Ich meine eigentlich, ob Sie sich Ihre Lebenszeit gut einteilen. Bleiben Sie manchmal stehen und schauen sich an, wie jetzt alles blüht? Nehmen Sie wahr, dass es nach Sommer riecht? Und erleben Sie die Pausen des Alltags bewusst? Viel zu oft rasen wir durch die Wochen, haben selbst am Wochenende kaum Zeit, uns zu erholen und hetzen von Termin zu Termin. Ich habe mich neulich dabei erwischt, dass ich es Wahnsinn fand, dass das Jahr schon wieder halb rum ist. Ich kann mir vorstellen, dass es dem einen oder anderen von Ihnen ähnlich geht. Je älter man wird, desto schneller vergehen die Jahre. Das haben Sie vielleicht auch schon so wahrgenommen. Ich denke, das passiert, weil wir nicht mehr bewusst durch den Tag gehen. Vielleicht können wir uns rückbesinnen, den Tag anders starten, die Mittagspause nicht am Handy oder dem Rechner verbringen. Wäre das ein Anfang?
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1: Mit Conny Hartmann, guten Morgen. Knapp 3 Monate wird es noch dauern, bis die Arbeiten auf der Marienthaler Straße beendet sind. Erneuert wird ab heute die Kreuzung mit dem Brander Weg. Stadtauswärts bleibt die Marienthaler deshalb gesperrt. In Schwarzenberg ist ein Motorradfahrer tödlich verunglückt. Der 58-Jährige war gestern Vormittag auf der Schneeberger Straße von der Fahrbahn abgekommen und gestürzt. Er starb noch an der Unfallstelle. Das Maßnahmenpaket des Kultusministeriums hat die Probleme an Sachsens Schulen nicht gelöst, sondern die Belastungen für Lehrkräfte weiter verschärft. Diese Bilanz zieht die Gewerkschaft GEW und ruft am Mittwoch zum Protest in Dresden auf. Die USA haben nach eigenen Angaben Raketenstellungen im Iran angegriffen. Das Militär spricht von Selbstverteidigung. Getroffen wurden Abschussanlagen und Boote beim Minenlegen. Brisant, zwischen beiden Staaten gilt eigentlich Waffenruhe.
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3: Herrliches Wetter heute, maximal 29, 30 Grad, also wirklich hochsommerliche Temperaturen. Und viel Sonnenschein gibt's dazu den ganzen Tag. Morgen der Tag sieht genauso schön aus. Bisschen geht's vielleicht nach unten mit den Temperaturen. Aber auch da gibt's grundsätzlich viel Sonnenschein. Paar mehr Wolken mischen vielleicht mit. Am Donnerstag übrigens auch, aber da bleibt es grundsätzlich auch recht mild mit 22, 23 Grad. Also alles in allem wird das eine wirklich schöne Woche. Und gucken wir noch auf die Straßen. Da haben wir ein Metallrohr auf der A4 Chemnitz in Richtung Dresden, Höhe Chemnitz, Gelöse auf der linken und mittleren Spur. Bitte unbedingt vorsichtig fahren dort.
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8: Ja, also auf einen schönen Dienstag. Wunderschönen guten Morgen für Sie. Es ist jetzt 6:07.
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0: Ja, schönen guten Morgen. Hallihallo, es ist ganz genau 5:30. Es ist Dienstag, der 26. Mai. Es wird ein wundervoller Tag, auch heute wieder. Ja, ganz viel warm und ganz viel schön und ganz viel Sommer. Auf einmal Klips, Klaps ist er da.
1: Sie müssen wissen, bei unserem André ist es so, wunderschön ist gleichbedeutend mit sommerlich. Ne? Ja. Also es gibt ja Menschen, die mögen die Hitze auch nicht.
0: Das
1: insofern muss man das dazu sagen, aber du bist so ein richtiger

0: Sommer.
1: Ja, Mensch, freue mich total. Ja, jetzt liegt das Wochenende schon wieder hinter uns. Christine war bei Purple Disco Machine und bei Matze Reim. Was war besser?
0: Ah, das kann man so nicht sagen. Also musikmäßig bin ich eher Team Matze Reim, muss ich ehrlich gestehen. Hm? Aber die Show im Swinger, das war schon ganz großes Kino. Also das muss man sagen, so in dieser historischen Kulisse. Hm? Und die haben ja ganz viel so mit Licht gemacht und alles war so lilalich angezogen. Und was ich auch cool fand, das Publikum hat auch mitgemacht. Also haben sich viele richtig schick gemacht und richtig rausgeputzt. Und das hatte dann schon was, wenn du dann so mit dem Aperolchen oder mit dem Gin Tonic dann so im Zwinger stehst und dann so den Klängen da, das war schon nicht schlecht. War ein bisschen kurz. Also pünktlich 22 Uhr, buff, fiel der Hammer, aber das muss wahrscheinlich so sein, weil es ja mitten in der Stadt ist. Also waren wahrscheinlich die Auflagen. Aber also schon ganz großes Kino.
1: Okay. Purple Disco Machine. Wir waren am Berzdorfer See, da war das komplette Kontrastprogramm ganz still, ganz schön und so ein paar Schwäne. Ich habe nicht gewusst, wie toll das klingt, wenn Schwäne starten und landen. Das ist total schön. Und wenn du so einen See hast, der wirklich ganz ruhig ist und die haben da relativ viele Schwäne und du hörst das dann wieder, dann so ihre Riesenflüge. Und dann, wenn die landen, ist total, also das ist total spannend, ja. Solche Beobachtungen habe ich gemacht am Wochenende.
0: Das klang jetzt eher wie so ein alter Dumper.
1: Startende und landende Schwäne.
0: Am 30. Mai fällt mir gerade ein, ist in Adelsdorf übrigens wieder Dumpertreffen. Ja, die haben sich gemeldet, haben gesagt, Mensch, geht wieder los bei uns.
1: Gut, und vor 10 Tagen, nee, vor 9 Tagen, also wir haben gerade über Purple Disco Machine und Matze Reim gesprochen, vor 9 Tagen hatte er seinen 80. Geburtstag. Heute ist schon wieder hier bei uns im Radio der Udo Lindenberg. Also jetzt mit Clouseau. 3 Minuten nach 5:30. Einen schönen guten Morgen allerseits. Hi.

0: 6 Minuten nach 6:30 jetzt. Guten Morgen.
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1: Einen wunderschönen guten Morgen. Ja, heute gibt's Badewetter vom Allerfeinsten. 29, 30 Grad die Höchstwerte. Viel Sonnenschein gibt's dazu und auf den Straßen ist auch noch alles entspannt. Da ist uns noch nichts weiter gemeldet worden. Keine Staus und keine Blitze. Ich wünsche Ihnen eine gute Fahrt und falls Sie noch was gesehen haben, gerne melden. 03x800 und die 4.
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0: Rockset um 5.44 Uhr, gleich 3:45. Einen wunderschönen guten Morgen und herzlich willkommen zurück aus dem Pfingstwochenende. Ja, und auf einmal ist er da, der Sommer. Und auf einmal ist sie da, die Erdbeerzeit. Heute wird die Erdbeersaison bei uns in Sachsen ganz offiziell eröffnet. Und Christine, hier mal mit ein paar Erdbeerfakten. Leg mal los.
1: Ja, heute geht's also offiziell los auf dem Feld. Für das perfekte Erdbeeraroma braucht es jetzt warme Tage, kühle Nächte und nicht zu viel Regen. Und dann futtern wir Deutschen pro Jahr 3,7 Kilo frische Erdbeeren. Die leckere Nuss, die Erdbeere ist eine Scheinfrucht und gehört eigentlich zur Nussfamilie, enthält mehr Vitamin C als Orangen. Mittlerweile gibt's über 1000 verschiedene Sorten, sogar weiße Erdbeeren, die sogenannten Ananas-Erdbeeren. Die Klassiker sind aber Senga Sengana oder auch die süße Mieze Schindler, eine Sächsin übrigens. Otto Schindler aus Pillnitz züchtete die süße Sorte 1925 und benannte sie dann nach seiner Frau Mieze.
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1: Mit Conny Hartmann, guten Morgen. Knapp 3 Monate wird es noch dauern, bis die Arbeiten auf der Marienthaler Straße beendet sind. So lange bleibt der Verkehr eingeschränkt. Heute beginnt der 3. und letzte Bauabschnitt. Gunnar Tichy berichtet.
2: Erneuert wird die Kreuzung mit dem Brander Weg. Statt auswärts bleibt die Marienthaler deshalb gesperrt. Zwischen Jakobstraße und Weinhandlung gibt es keine Einschränkungen. Ab dem 20. Juni geht alles andersherum, dann rollt der Verkehr nur statt auswärts.

0: Einsatz. Ein Ende hat alles am 20. Juli.
1: In Schwarzenberg ist ein Motorradfahrer tödlich verunglückt. Der 58-Jährige war gestern Vormittag auf der Schneeberger Straße aus bislang ungeklärter Ursache von der Fahrbahn abgekommen und gestürzt. Trotz des schnellen Einsatzes der Rettungskräfte starb der Biker noch an der Unfallstelle. Die Schneeberger Straße war für mehrere Stunden voll gesperrt. Der Verkehrsunfalldienst der Chemnitzer Polizei hat die Ermittlungen zur Unfallursache aufgenommen. Das Maßnahmenpaket des sächsischen Kultusministeriums hat die Probleme an Sachsens Schulen nicht gelöst, sondern die Belastungen für Lehrkräfte massiv verschärft. Diese Bilanz zieht die Gewerkschaft GEW ein Jahr nach der Einführung. Eine aktuelle Mitgliederbefragung bestätigte das. Deswegen fordert die Gewerkschaft nun ein echtes Entlastungspaket und ruft am Mittwoch zu einer Protestaktion vor dem Kultusministerium in Dresden auf. Der Ebola-Ausbruch in Afrika dürfte sich nach Angaben der Weltgesundheitsorganisation weiter zuspitzen. Wir stehen vor einem äußerst ernsten Ausbruch, sagte WHO-Chef Tedros bei einem virtuellen Treffen mit Gesundheitsministern aus Afrika. Babette Büchner berichtet.
2: Mehr als 200 Tote und mehr als 900 Verdachtsfälle. Die WHO sieht die Ebola-Epidemie noch immer nicht unter Kontrolle. Man tue alles, um die betroffene Region zu unterstützen und das Virus einzudämmen, sagte der WHO-Chef. Doch derzeit sei die Epidemie den Experten noch einen Schritt voraus.
1: Die USA haben nach eigenen Angaben Raketenstellungen im Iran angegriffen. Das Militär spricht von Selbstverteidigung. Getroffen wurden Abschussanlagen und Boote beim Minenlegen. Brisant, zwischen beiden Staaten gilt eigentlich Waffenruhe.
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4: Einen schönen guten Morgen und einen wunderschönen Start in einen wunderschönen Tag. Und wenn Sie nicht mit dem Fahrrad unterwegs sind heute früh, dann am besten die Fensterscheibe vom Auto ganz weit runterkurbeln, schöne Musik anmachen und einfach nur die Wärme genießen. Es sind sommerliche, hochsommerliche Temperaturen heute. 29, 30 Grad die Höchstwerte. Viel Sonnenschein gibt's dazu. Morgen der Tag bleibt sommerlich. Die Temperaturen gehen ein kleines Stück zurück und wahrscheinlich mischt da auch mal eine Wolke mehr mit. Und so bleibt's auch am Donnerstag. Und auf dem Straßen ist alles noch entspannt. Da ist uns noch nichts weiter gemeldet worden. Keine Staus und Blitzer. Aber Sie können das gerne tun. 03x800 und die 4 kostet Sie nichts. Gute Fahrt.
5: Dankeschön, Miri.
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3: Genau, und wir alle wünschen Ihnen jetzt erstmal einen sonnigen Start in diesen Dienstag nach Pfingsten. Es ist 6:06. Wunderschönen guten Morgen.
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0: Ja, 4:04 jetzt.
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2: In Stenn wird eine lange Tradition fortgesetzt. Der 31-jährige Sebastian Kessler übernimmt die Familienbäckerei von seinem Vater Axel und führt das Geschäft damit in 5. Generation weiter. Sebastian ist in der Backstube quasi aufgewachsen und er verspricht, die legendären Storchennester bleiben im Sortiment. Auch dafür steht der neue Chef schon eine Stunde nach Mitternacht in der Backstube. Also Chapeau, wir schicken liebe Grüße nach Stenn an Sebastian Kessler, der jetzt die Bäckerei vom Papa übernimmt.
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0: Ja,
1: du können wir schon loslegen, oder? 11 Minuten nach 6. Was kann ich? Sind schon alle da?
2: Ja.
1: Ja, Miri ist da, ne? Guten ja, Morgen. Ja. Tim ist da.
3: Ja, guten Morgen.
1: Christine ist noch nicht da.
4: Ja, ja, ja, doch.
1: Was ist denn los? Wichtig, Kinder. Kommt so rein, geschlampert hier. So. Okay, Joschi ist auch da.
2: Mhm.
1: Naja, dann fangen wir an. Herzlich willkommen im Dienstag. Dienstag, der 26. Mai. Herzlich willkommen auch im Sommer. Was für ein Pfingstwochenende, das da hinter uns liegt. Christine war konzertmäßig unterwegs.
2: Ja, ja, und auch im Garten ganz viel, was ich Garten alles geschafft habe, sag euch.
1: Oh. Ja, okay. Miri war am Berzdorfer See.
5: Genau, hab den Geburtstag meiner 19-jährigen Tochter, jetzt 19-jährigen Tochter gefeiert.
1: Okay. Tim, was habt ihr gefeiert?
3: Ja, auch draußen ganz viel gewesen natürlich. Ne? Oh. Auch viel im Garten so gemacht, wo man sonst nicht zukommt. Ja, bisschen gegrillt, geschillt.
1: Auch schön.
3: Ja, Sommerkino draußen, selber gemacht mit Leinwand und so. Ja,
5: was? Schön. Ach, cool.
3: Ja.
5: So richtig mit Beamer und allem?
3: Ne?
5: Cool.
3: Macht Spaß.
1: Schön. Und was habt ihr da geguckt?
3: Wir haben geguckt Sport ganz viel.
1: Ah, Sport.
3: Also DFB-Pokalfinale, Formel 1 und Indy 500.
1: Was war DFB-Pokalfinale?
3: Ja.
1: Oh, wir hatten gewonnen.
3: Bayern München ist deutscher Pokalsieger. 3:0 gegen Stuttgart.
1: Ach, ist völlig an mir vorbei hier. Guck dir das an. Ja.
5: Du warst an der Leinwand nicht eingeladen.
1: Ne? Nee.
5: Da haben wir es wieder.
1: Nee, süß. Nee. Naja, ich lag auch am See. Da kriegt man das nicht so mit.
5: Na,
1: ach,
5: ja.
1: Guck mal an. Bayern ist Pokalsieger. Habe ich nicht gemerkt. Naja, so, jetzt sind wir in der neuen Woche und es bleibt sommerlich, es bleibt schön. Und insofern, ja, gehen wir es mal ganz entspannt an. Jetzt, wie immer, mit der Kaffeefrage. Und wie ist der Stand der Dinge eigentlich?
5: Der Stand war der 26:19 für euch. Aber ist nicht mehr ganz so prekär. Okay. Ich komme.
3: Ja, Tim. Heute ist Welt-Dracula-Tag. Bram Stoker benutzte für seinen weltberühmten Roman Dracula von 1897 ein bestimmtes literarisches Stilmittel. Welches? A. Ein allwissender, unsichtbarer Erzähler namens Gabriel führt durch die gesamte Geschichte. B. Der Roman besteht aus einem fiktiven Interview eines Polizisten mit dem Grafen. Oder C. Dracula ist ein reiner sogenannter Briefroman.
1: So, Christine darf zuerst.
5: Ihr guckt so wissend.
1: Nee. Ja.
5: Du denkst wahrscheinlich ans Gleiche. Ich habe nämlich auch so eine Idee.
1: Mm.
5: Ich würde nehmen, warte, ich habe keine Idee. Ich nehme hier diesen Erzähler, hier diesen, also A.
3: Der allwissende, unsichtbare Erzähler.
5: Genau, den nehme ich A.
1: Okay. Mhm. Ich glaube, es ist eine Art Polizist, der das erzählt.
5: Ja, da gibt es doch diesen Film, oder? Der heißt Interview mit einem Vampir.
1: Na gut, da spielt kein Polizist eine Rolle.
5: Nee, aber das könnte ja, trotzdem ist es ja ein Interview, ne? Es kann ja sein, dass es daran angelehnt ist.
1: Eine das Geschichte. Ist mit Tom Cruise und Brad Pitt, genau, die beiden spielen.
5: Ich glaube, das die hat damit Vampire. Was zu tun, könnte ich mir vorstellen.
1: Ich glaube, es erzählt irgendjemand in der Rückschau, der dort hingeschickt wird, um irgendwas zu untersuchen. Oder nee, um irgendeine Nachlassangelegenheit zu klären, glaube ich, war das.
5: Letzte Antwortmöglichkeit, 16:05.
1: Ich glaube, das ist eine Art, ist das eine Art Polizist, aber es ist jedenfalls, ich glaube, es ist eine Art Beamter, der diese Geschichte dann im Rückspiegel, also in der Rückschau erzählt. Okay, wir nehmen mal B.
3: Ja. Und Bram Stokers Dracula ist aufgebaut als reiner Briefroman.
1: Nein.
5: Ah,
1: Scheibenkasten.
3: Ja.
5: Alle doof.
1: Alle doof.
3: Das ist quasi, die Geschichte ergibt sich so aus ganz vielen fiktiven Tagebucheinträgen, ja. Briefen, Telegramm und Zeitungsausschnitten. Und so kommt das Ganze zusammen. Also das ist so, die Stilmittel Briefroman ist Dracula einer der bekanntesten.
1: Also wieder Werther, der alte Werther vom Goethe. Guck an. Tja. Ja, kein Punkt für niemanden.
5: Nee.
1: Bedeutet Durchläufer und

0: um 11 Minuten vor halb 7, 26. Mai. Heute wird in Sachsen offiziell die Erdbeersaison eröffnet. Und was heute sonst noch wichtig ist und wichtig wird, das erfahren Sie auch gleich bei uns in den Nachrichten.
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4: Mit Conny Hartmann, guten Morgen. Unbekannte haben übers lange Wochenende an E-Ladesäulen in Pöllbitz die Ladekabel abgeschnitten. Der Schaden mehr als 10.000 Euro. Die Polizei sucht Zeugen. Die Nummer für Hinweise steht in unserer App. Ausdauersportler Jörg Eismann aus Kirchberg startet ab Donnerstag bei der OCR-Europameisterschaft in Spanien. Er will in allen drei Kategorien Sprint, Hauptlauf und Staffel den ersten Platz belegen. Purple Disco Machine hat den Dresdner Zwinger am langen Pfingstwochenende zur Mega-Partyzone gemacht. Knapp 40.000 Besucher feierten 4 Tage hintereinander unter freiem Himmel. Bundesgesundheitsministerin Nina Warken will bei der Reform der Pflegeversicherung offenbar die Beiträge für Kinderlose erhöhen. Medienberichten zufolge soll der Zuschlag zunächst um 0,1 Prozentpunkte und dann auf 0,7% steigen.
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5: Im Studio Jens und Breit, guten Morgen. Der SC Paderborn spielt in der kommenden Saison wieder in der Fußball-Bundesliga. Die Ostwestfalen setzen sich in der Relegation gegen den VfL Wolfsburg im Rückspiel mit 2:1 nach Verlängerung durch. Wolfsburg war früh durch Cenan Pečinović in Führung gegangen, verlor aber nach einer gelb-roten Karte gegen Joachim Mehle die Kontrolle. Philipp Bibia glich noch vor der Pause aus. In der Verlängerung traf dann Laurin Kurda zum umjubelten Siegtreffer für Paderborn. Für Wolfsburg endet nach 29 Jahren die Bundesliga-Zugehörigkeit. Und die deutsche Eishockey-Nationalmannschaft hat ihre Pflicht bei der WM in der Schweiz erfüllt und Großbritannien mit 6:3 geschlagen. Dennoch dürfte es das letzte Spiel bei dieser Weltmeisterschaft gewesen sein, denn Deutschland braucht heute Schützenhilfe. Nur wenn Ungarn gegen Lettland gewinnt, reicht es noch für das Viertelfinale.
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7: Einen wunderschönen guten Morgen und einen herrlichen Start in eine kurze Woche. Gestern, da sind ja viele historische Straßenbahnen und Busse durch unsere Stadt gefahren. Die Freunde des Nahverkehrs Zwickau haben dafür gesorgt, dass das wirklich herrlich wunderschön aussieht. Natürlich auch bei strahlendem Sonnenschein. Heute geht's übrigens damit weiter. Die Temperaturen hochsommerlich, 29 Grad, viel Sonnenschein heute. Morgen der Tag wird wahrscheinlich so ein bisschen milder werden, was die Temperaturen angeht. Es bleibt weiter sommerlich. Vielleicht mischt auch mal die ein oder andere Wolke mit, aber grundsätzlich sehr schön. Und auf den Straßen haben wir noch nichts. Keine Staus und Blitzer. Gute Fahrt.
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3: Es ist Dienstagmorgen. Und hier sind Ihre Gastgeber, Christine
9: Schönstadt
3: und André Hart.
10: Anne.
11: Du weißt, was läuft? Du weißt, was du tun musst?
10: Ja.
9: Was denn?
10: Früh aufstehen, losgehen und was aus eurem Leben machen. Ja, das ist doch was. Lese ich gerade hier irgendwie. Ich weiß gar nicht, in welchem Zusammenhang. Ah, Ehrenamt. Ehrenamt in Schopau. Guck mal an. Sehr schön.
9: Ja.
10: Ja, wir wünschen einen tollen Start in die neue Woche, wollte ich sagen. Aber ist ja heute schon Dienstag.
9: Ist schon Dienstag, genau. Mhm. Aber in die kurze Arbeitswoche, so könnte man sagen. Und was in dieser Woche so ansteht an Terminen, so einen kleinen Überblick, haben wir gleich für Sie.
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0: zwei Minuten nach halb sieben. Und dann gucken wir mal auf die Woche. Miri, bitteschön.
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2: So, einen wunderschönen Start in die neue, in die kurze Woche. Und heute wird im Stadtarchiv das dreibändige sächsische Klosterbuch präsentiert. Es ist der erste umfassende Überblick über die mittelalterlichen Klöster und Stifte im mitteldeutschen Raum. Am 6. Juni gibt's wieder Drachenbootrennen auf dem Schwanenteich. Wie viele Teams mitmachen und über das Ganze drumherum, darüber informieren die Organisatoren morgen. Im Stadtrat am Donnerstag geht's dann unter anderem um die Sanierung der Rudolf-Weiß-Schule und den Neubau einer Sporthalle direkt nebenan. Und am Sonntag bestreitet der BSV Sachsen das letzte Heimspiel der Bundesliga-Saison ab 15 Uhr in der Sparkassen-Arena.
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0: Sorry, ich habe nicht gemerkt, das Mikro schon offen ist. 6:56, wir gucken mal ganz kurz da drauf.
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2: Einen schönen guten Morgen, ja. Ein hochsommerlicher Dienstag. Herrlich viel Sonnenschein heute und Temperaturen um die 29, 30 Grad. Also besser geht's nicht, möchte ich sagen. Und auf den Straßen geht's auch nicht besser momentan, denn da läuft noch alles störungsfrei. Trotzdem, falls Sie irgendwas gesehen haben, gerne melden. 03x800 und die 4 ist die Nummer.
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0: wohl nicht im Westen, oder?
1: Im Osten will ich auch nicht.
0: Wir bleiben hier. Ja, go West, die Pet Shop Boys. Um 6.41 Uhr, 11 Minuten nach 6:30. Westen, Osten, Norden, Süden, Wetter ist überall schön, oder? Genau an dieser Stelle kommt jetzt unser Chefmeteorologe, unser Wetterwetterman Michael Klein ins Spiel. Michael,
1: guten Morgen.
0: Ja, und du hast mich gerade gefragt, jetzt hier, als ich dich angerufen habe. Ja, es war schön im See. Es war noch relativ frisch. Berzdorfer See in der Nähe von Görlitz. Also ich würde jetzt mal schätzen, so 14 Grad vielleicht, 14, 15 Grad. So vorsichtige Schätzung. Kühl. Und ich war dann noch in einem anderen See. Ich war in Pratschwitz in der Nähe von Pirna. Da war ich gestern. Da war es schon deutlich wärmer. Aber, also das Wasser. Aber das ist ein viel kleinerer See. Und ich glaube, der ist maximal 12 Meter tief oder 10 Meter. Und Berzdorfer See geht ja auf 70, 80 Meter runter. Und ist viel größer an der Fläche.
1: Mehrere Seen.
0: Ja. Sozusagen eine Seentour am Wochenende.
1: Hast viel gesehen.
0: Viel gesehen. So, Micha. Und man kann auch noch mehr Seen machen an oder in dieser Woche.

0: mache an diesem Tag sowieso, weil es bleibt noch schön, oder?
1: Ja, also es bleibt schön, es bleibt aber nicht ganz so warm. Also mit den Temperaturen ein bisschen runter, aber ich glaube, viele werden sagen, ja, auch reicht, ist durchaus angenehmer. Heute sind wir nochmal im Bereich um 30 Grad, an der 30-Grad-Marke, mit ganz viel, viel Sonnenschein und nachmittags wird es ein bisschen drückender werden, aber wie gesagt, die etwas, ja, die leichte Erfrischung, die kommt morgen schon.
0: Okay, du warst ja, apropos Erfrischung, du warst in der Eifel.
1: Ja.
0: Am Wochenende? Und da ist es auch mal ein bisschen frischer, oder?
1: Ja, ist ein bisschen höher natürlich gelegen, da ist etwas frischer, aber muss sagen, der Westen Deutschlands war ja noch ein bisschen heißer als bei uns hier im Osten und da werden es heute im Westen, im Südwesten, also Baden-Württemberg zum Beispiel nochmal 32, 33 Grad.
0: Okay.
1: Da wird es auch in den nächsten Tagen noch ein bisschen höher bleiben als bei uns, aber bei uns morgen zum Beispiel, ja, Sommertemperaturen der angenehmeren Art, das heißt so um 23, vielleicht auch nochmal irgendwo 25 Grad, ein bisschen wolkiger wird zwischendurch schon sein, aber alles trocken dabei und Donnerstag, Freitag schon wieder mehr Sonnenschein, Temperaturen können dann wieder ein ganz klein bisschen nach oben gehen. Also es bleibt eine sommerliche Woche.
0: Sehr schön, auch in der Eifel. Wer hat denn so gesprochen? Richard David Precht. Ich höre immer, wenn ich so von See zu See fahre, ja, an langen Pfingstwochenenden, höre ich gerne Lanz und Precht den Podcast.
1: Weil du die schöne Aussicht nicht aushältst.
0: Und da hatte der Precht jetzt von der Eifel geschwärmt. Ja. Der hat dort, ich glaube, hat er dort beobachtet. Kann man hinfahren. Gibt's ja. Also habe ich gelernt, in der Eifel gibt es die größte Uhu-Population Deutschlands.
1: Ach.
0: Siehste, hast du auch wieder noch nicht gewusst.
1: Ich glaub's ja nicht.
0: Kannst du alles lernen von mir. So, ja. Ich hab. Ja, dann machen wir jetzt noch eins. Okay. Erstmal. Zum Wachwerden.
1: Ja. Los.

0: an guten Tagen. Und heute ist definitiv ein guter Tag, nicht nur weil Dienstag ist und nicht nur weil der 26. Mai ist, sondern weil heute auch ganz offiziell die Erdbeersaison in Sachsen eröffnet wird. Und das kann ja nur ein guter Tag sein. Was sonst noch wichtig ist und wichtig wird, das erfahren Sie auch gleich bei uns in den Nachrichten.
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13: Mit Conny Hartmann. Guten Morgen. Unbekannte haben übers lange Wochenende an E-Ladesäulen in Pölbitz die Ladekabel abgeschnitten. Der Schaden beläuft sich auf mehr als 10.000 Euro, so die Polizei. Die Tat ereignete sich zwischen Samstag und Sonntag auf dem Parkplatz eines Einkaufsmarktes an der Leipziger Ecke Pölbitzer Straße. Betroffen waren insgesamt 4 Ladekabel von 3 Ladesäulen. Die Polizei sucht Zeugen. Die Nummer für Hinweise steht in unserer App. Ausdauersportler Jörg Eismann aus Kirchberg startet ab Donnerstag bei der OCR-Europameisterschaft in Spanien. Sein Ziel ist es, in allen 3 Kategorien Sprint, Hauptlauf und Staffel den 1. Platz zu belegen. Mehr von Oliver Heinze.
14: Eismann betreibt seit 19 Jahren Extremhindernislauf und hat in seiner Altersklasse bereits große internationale Erfolge gefeiert. 2024 gewann er bei der WM in Costa Rica Gold im Sprint und auf der Standardstrecke. Und 2025 folgten bei der WM in Göteborg 2 weitere Weltmeistertitel sowie Staffelsilber. Trotz einer nicht optimalen Vorbereitung blickt Eismann zuversichtlich auf die anstehenden Titelkämpfe in Spanien.
13: In Sachsen steigt die Waldbrandgefahr, vor allem in den Landkreisen Meißen, Görlitz und Bautzen sowie in der Stadt Dresden sei Vorsicht geboten, warnen der Staatsbetrieb Sachsenforst und der Deutsche Wetterdienst. Weil es in den nächsten Tagen nicht

0: regnen soll, verschärft sich die Lage weiter. KI ist in der heutigen Zeit ein wichtiges Thema, auch für den Papst. Im ersten Lehrschreiben seit seinem Amtsantritt warnt Leo vor Risiken von künstlicher Intelligenz. Technik müsse dem Menschen dienen, nicht der Macht oder dem Profit. Claudia Wächter aus Rom berichtet.
1: Leo befürchtet nämlich, dass Mitmenschlichkeit, die Menschenwürde und Beziehungen unter die Räder kommen. Wichtig ist ihm auch, dass Arbeit nicht entwertet wird, Stichwort KI als Jobkiller. Und er warnt davor, dass nur wenige Tech-Giganten am Ende alles kontrollieren. Deshalb plädiert er auch für einen KI-Ethik-Kodex.
0: Purple Disco Machine hat den Dresdner Zwinger am langen Pfingstwochenende zur Mega-Partyzone gemacht. Knapp 40.000 Besucher feierten 4 Tage hintereinander unter freiem Himmel.
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4: Einen wunderschönen Start in die kurze Woche. So, Freunde, Sonnencreme auf keinen Fall vergessen. Heute am besten Lichtschutzfaktor 50+, denn es wird sehr, sehr sonnig werden heute. Auch die UV-Belastung ist nicht zu unterschätzen. 29, 30 Grad heute die Höchstwerte. Und morgen wird's auch wieder sommerlich werden. Da geht's mit den Temperaturen allerdings ein kleines Stück nach unten und eventuell mischt da auch mal die ein oder andere Wolke mit. Und so bleibt's auch am Donnerstag. Und auf den Straßen, da ist alles noch sehr entspannt, da ist uns noch nichts weiter gemeldet worden. Weder ein Stau, noch ein Blitzer, aber Sie können das gerne tun. 03x800 und die 4 ist die Nummer, unter der Sie mich erreichen.
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0: Wahnsinn.
1: Du bist einfach unglaublich.
0: Ach, ist das nicht schön. Alle wieder da und endlich ist das lange Wochenende vorbei. Wir freuen uns auf eine kurze Woche. Wir freuen uns auf wunderschönes Wetter. Wir freuen uns, dass Sie mit uns in diesen 26. Mai starten.
2: Und gleich gibt es die André und die Morgenmädels Auslese, unser Buchtipp. Und da gibt es heute was richtig Schönes fürs Herz. Ein Zuhause im Frühling, ein Liebesroman von Julie Kaplan. Stellen wir gleich vor. Und das Schöne ist, Sie kriegen das Buch auch geschenkt.
0: Also, bleiben Sie dran.
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0: Ja, dann mal schönen Dienstag. Es ist kurz nach 7 und das bedeutet bei uns Lesezeit.
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0: Ja, und da haben wir heute passend zum Wetter was sommerlich Leichtes. Und zwar Julie Kaplan. Das ist eine englische Autorin, die relativ erfolgreich ist. Hat auch schon einige Spiegel-Bestseller abgeliefert. Und das ist ja mal ein Indikator dafür, dass das viele Leute kennen und viele Leute auch lesen. Und wie gesagt, bei diesem Wetter ist es ja kein Wunder. Zack, auf die Sonnenliege und dann ganz gemütlich einfach so ein bisschen was, was jetzt nicht so tief geht, was jetzt nicht so diesen ganz mach's großen jetzt, Anspruch
3: mach's
0: hat.
3: Nicht kaputt.
0: Nein, das ich mach's nicht kaputt.
3: Bis jetzt hat's mir gefallen.
0: Sondern einfach so ein bisschen federleicht. Ja, also es gibt ja so federleichte Bücher.
3: Ja, genau so schreibt die auch. Und es macht wirklich Spaß zu lesen. Und vielleicht kennen Sie das so, diese Sonntagmorgen, ne? Wenn alle noch schlafen und man dann schon mal sich schubs rausschleichen kann und sich auf die Terrasse setzt und dann einfach mal so ein bisschen in einem Buch schmökern will. Ne? Nichts Schweres, nichts große Literatur, sondern einfach was Leichtes. Dafür ist ein Zuhause im Frühling perfekt gemacht. Es geht um Ella, also das ist die Protagonistin quasi. Und Ella ist angehende Illustratorin, lebt in einer Großstadt und steckt irgendwie fest. Und der Typ, mit dem sie gerade zusammenlebt, ist auch irgendwie nicht so ganz knusper. Also ist alles ganz schwierig. Und dann zieht sie sich für ein halbes Jahr aufs Land zurück, in ein Cottage von ihrer Patentante. Dort ist auch ein Hund, den sie eigentlich nie haben wollte. Dann spielt dann der örtliche Tierarzt, spielt dann auch eine größere Rolle.
0: Und ja, das ist immer so.
3: Und, ne? Und der ist natürlich auch gut aussehend.
0: Ja, natürlich, da kommt dann immer so, immer in solchen Geschichten kommt der Satz, seine stechend blauen Augen spiegelten sich Licht der Sonne.
3: Das sind eher seine braunen
0: Augen. Seine braunen Augen,
3: und sein Wollpullover, der Wollpullover, nach Natur und Wald duftet.
0: Unter seinem Pullover spielte seine Bauchmuskulatur.
3: Und genau, das ist das Schöne, weil da driften ja solche Romane schnell mal hin, dass es dann irgendwie so ganz doof wird. Aber das macht die nicht und deshalb macht es auch so Spaß, das Buch zu lesen. Klar, die Geschichte ist... kann man sich jetzt vorstellen.
0: Ja, und es hat wahrscheinlich auch ein Happy End. Irgendwann wird der Pullover ausgezogen und dann,
3: Nein, da wird sich nicht ausgezogen.
0: Also du hast es schon gelesen und jetzt auf einer Skala von 1 bis 10 Punkten?
3: Also von so leichten Büchern ist es eine 9.
0: Eine 9, okay, sehr schön. Dann schenken wir Ihnen das Buch jetzt. Ich sollte öfter mal lesen.
3: Du solltest vielleicht erstmal einfache Bücher lesen, lieber Kollege.
0: Wir schenken Ihnen die 9 auf einer Skala von 1 bis 10. Ein Zuhause im Frühling von Julie Kaplan.
3: Ja,
0: rufen Sie einfach an.
3: Genau, 08078 8000, unsere kostenlose Lesehotline.
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0: ist es 7:11. Und es ist Sommer. Einen wunderschönen guten Morgen. Was gehört zum Sommer dazu? Also zwei Sachen. Ja. Zum einen natürlich unser Chefmeteorologe Michael Klein. Unser Wettervitamin. Guten Morgen. Und zum anderen natürlich auch die gemeine Erdbeere. Heute startet die Erdbeersaison in Sachsen ganz offiziell.
1: Aha, ja.
0: Und wahrscheinlich hast du dich auch immer schon gefragt, wenn ich die im Supermarkt einkaufe und ich selber sammeln gehe, woran erkenne ich denn eine wirklich gute Erdbeere? Siehst du, da geht's doch schon los. Ich habe ja gerade was gelesen. Pass auf, wir machen Folgendes, Micha. Wir sind ja hier Privatradio. Wir kriegen ja nichts. Wir kriegen ja keine Gebühren und gar nichts. Geht alles nur über die Reklame und weil das Käffchen ja auch immer teurer wird nach dem Wetterbericht, müssen wir jetzt mal ganz kurz was machen, Micha.
1: Ja. Ich krieg ja auch nichts von dir. Ich krieg noch nicht mal hier den freundschaftlichen guten Rat, erst wenn ich hier für dich arbeite.
0: Richtig, ja, bitte, mach mal ganz kurz. Ja, dann haben wir es rein für die Woche.
1: Jetzt nur ein Spot.
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0: Ciao, da sind wir wieder und wünschen nochmal einen schönen guten Morgen und sagen herzlich willkommen ganz offiziell in der Erdbeersaison. Und woran erkennt man denn nun im Supermarkt, dass das alles noch soweit in Ordnung ist mit der Erdbeere? Warte mal, lass mich mal gucken. Also, sie sollte, na gut, das ist jetzt vielleicht eine Erkenntnis, die jetzt nicht so weit hergeholt ist. Sie sollte gleichmäßig und kräftig rot sein, die Erdbeere.
1: Micha?
0: So. Warte mal, lass mal ohne grüne Stellen. So, und die Oberfläche sollte glänzend und prall wirken. Ja. Hm? Nicht matt oder schrumpelig.
1: Okay. Ja, so. Wir reden immer noch von der Erdbeere. Du bist jetzt nicht auf sonstiger Suche, ja?
0: Ich spreche nicht über dich. Wir reden von der Erdbeere, also nicht matt oder schrumpelig.
1: Ja.
0: So, warte, da brauche ich doch aber, also ich brauche das Radio nicht, um das Warnzeichen sind matschige oder weiche Stellen. Die kauft man doch nicht mehr, solche Erdbeeren. Ja, also Entschuldigung, das ist jetzt eine etwas unseriöse Information. Ich glaube, das wissen alle, oder?
1: Ja, wobei, du musst ja heutzutage, also den Leuten musst du ja auch sagen, wann sie das Fenster auf- oder zumachen sollen.
0: Denkst du?
1: Ja, du guckst dir doch an. Also es weiß doch keiner mehr was. So die Lebenshilfe. Also, wenn es dunkel wird, macht man das Licht an. Das sind wichtige Hinweise.
0: Wir haben clevere Hörer, die wissen das. Ja? Die wissen, dass man keine matschigen Erdbeeren kauft.
1: Aber man muss ja auch immer sagen, wenn es stürmt, geht man nicht in den Wald oder man geht nicht auf den Berg oben drauf. Das sind auch Sachen, die man heutzutage mal dazu sagen muss.
0: Ach so, vielleicht für zu Hause noch ein Tipp. Idealerweise Erdbeeren aufbewahren im Kühlschrank. Ich glaube, das weiß man auch. Und in flachen Behältern, dass die also jetzt nicht so gegenseitig sich so drücken und dann geht es wohl schneller, dass die dann so anschimmeln und so weiter. Ja, flache Behälter, dort die Erdbeere rein. So. Also am besten gleich in die Schnute rein. Das wäre das, was ich empfehlen würde. Gar nicht so lange aufheben. Ja, Erdbeere, zack, aufgefuttert.
1: Aber wahrscheinlich hier aus dem, was du jetzt gerade mal so runtererzählt hast, da hätte so ein richtig guter Influencer, Influencerin, der jetzt ein 5-Minuten-Video draus machen können.
0: Ja, definitiv.
1: Leute, was ich entdeckt habe, guck mal, Erdbeere.
0: Genau, aufpassen, nicht matt und schrumpelig.
1: Muss knackig aussehen, wie Heidi Klum in besten Tagen.
0: Apropos knackig, da sind wir schon beim Thema Wetter und auch heute wieder knackig schön, knackig warm.
1: Oh ja, sehr knackig warm. Also nochmal Temperaturen um 30 Grad in der Spitze. Oftmals sind es so 28, 29 Grad. Ganz, ganz, ganz, ganz viel Sonne, wenige Wolken, wenig Wind dazu. Wir liegen unter dem Hochdruckgebiet Alexander und deswegen ein ganz ruhiger Sommertag für uns heute.
0: Ja, und schön bleibt es auch die Woche über?
1: Ja, aber viele, glaube ich, finden es auch schön, dass es nicht mehr ganz so warm heiß ist. Morgen niedrigere Temperaturen und an anderen Tagen würden wir fast von einem Temperatursturz sprechen, denn es sind dann nur noch so um 23, vielleicht mal 24 Grad. Ein bisschen Wind kann zwischendurch drin sein, auch etwas wolkiger sein, aber alles trocken. Donnerstag wahrscheinlich auch noch verhaltener in den Temperaturen und dann Freitag, Samstag geht es wieder bergauf.
0: Okay, Micha, dann freuen wir uns auf eine schöne Woche und jetzt auf ein Käffchen.
1: Sehr gerne.
0: Los.

0: 7:19, 11 Minuten vor halb acht. Einen wunderschönen guten Morgen an diesem 26. Mai. Willkommen zurück aus dem langen Pfingstwochenende. Und alles Wichtige heute Morgen fassen wir gleich mal zusammen für Sie hier bei uns in den Nachrichten.
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1: Mit Conny Hartmann, guten Morgen. Knapp 3 Monate wird es noch dauern, bis die Arbeiten auf der Marienthaler Straße beendet sind. Erneuert wird ab heute die Kreuzung mit dem Brander Weg. Statt auswärts bleibt die Marienthaler deshalb gesperrt. In Schwarzenberg ist ein Motorradfahrer tödlich verunglückt. Der 58-Jährige war gestern Vormittag auf der Schneeberger Straße von der Fahrbahn abgekommen und gestürzt. Er starb noch an der Unfallstelle. Das Maßnahmenpaket des Kultusministeriums hat die Probleme an Sachsens Schulen nicht gelöst, sondern die Belastungen für Lehrkräfte weiter verschärft. Diese Bilanz zieht die Gewerkschaft GEW und ruft am Mittwoch zum Protest in Dresden auf. Die USA haben nach eigenen Angaben Raketenstellungen im Iran angegriffen. Das Militär spricht von Selbstverteidigung. Getroffen wurden Abschussanlagen und Boote beim Minenlegen. Brisant, zwischen beiden Staaten gilt eigentlich Waffenruhe.
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3: Einen schönen guten Morgen. Ich finde ja, der erste Kaffee des Tages ist völlig überschätzt. Ich würde vorschlagen, wir starten gleich mit Eis heute. Denn das Wetter ist wirklich wunderschön bei uns in Zwickau. Die Temperaturen, die gehen auf 29 Grad rauf. Die Sonne scheint den ganzen Tag. Morgen, übermorgen, beide Tage auch schön sommerlich. Temperaturen gehen ein kleines Stück nach unten und da kann auch mal die ein oder andere Wolke auftauchen, aber grundsätzlich wirklich wunderschön sommerlich. Und auf den Straßen haben wir noch nichts, da läuft alles störungsfrei. Aber vielleicht haben Sie schon irgendwas entdeckt, dann sagen Sie gerne Bescheid. 03x800 und die 4 ist die Nummer. Oder Sie schreiben eine WhatsApp. Die Nummer finden Sie auf radiozwickau.de.
4: Ja, danke schön, Miri.
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0: Es ist Dienstagmorgen und hier sind Ihre Gastgeber Christine.
6: Schönen guten Morgen.
0: Und André Hart.
4: Shake, shake. So.
7: Das macht Spaß, hä?
8: Tendenz weiter steigend.
4: Und unsere Christine kriegt das Grinsen gar nicht mehr raus aus dem Gesicht, war ja am Wochenende auch eine von, ich weiß nicht, 40.000 Menschen bei Purple Disco Machine.
9: Irre, ja.
4: Sag nochmal für die, die es verpasst haben.
9: Man ist doch eigentlich gar nicht dran vorbeigekommen. Ja, ja, es war spektakulär in der Kulisse, also es ist bei dem Wetter. Es war toll, die haben da richtig was gerockt.
4: Es war ja überall viel los in Sachsen. Ja, nicht nur in der Landeshauptstadt, aber das war schon spektakulär dort im Zwinger. Falls Sie es auch verpasst haben, wollen wir mal was spielen von Purple Disco Machine?
9: Ach ja, kannst du machen. Ja?
4: Das wäre cool. Kleine Reminiszenz an das Pfingstwochenende und jetzt wünschen wir Ihnen erstmal einen schönen guten Morgen. Gleich ist es 19:30, dann wird ja auch wieder schlau gemacht.
9: Mhm. Und dann geht es heute um die Erdbeersaison, die ja heute losgeht. Ne?
4: Stimmt.
9: Ja.
4: Also unbedingt dranbleiben, jetzt erstmal Purple Disco Machine und einen schönen guten Morgen für euch.
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0: Ja. Kurz nach 19:30 jetzt. Einen schönen Dienstagmorgen und es wird ein wundervoller Sommertag heute. Und zum Sommer gehört natürlich auch die Erdbeere. Heute beginnt in Sachsen ganz offiziell die Erdbeersaison. Und ja, aus diesem Anlass hat sich unser Lehrerkind Christine mal schlau gemacht zur Erdbeere. Na klar.
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2: Ja, heute geht's also offiziell los auf dem Feld. Für das perfekte Erdbeeraroma braucht es jetzt warme Tage, kühle Nächte und nicht zu viel Regen. Und dann futtern wir Deutschen pro Jahr 3,7 Kilo frische Erdbeeren. Die leckere Nuss, die Erdbeere ist eine Scheinfrucht und gehört eigentlich zur Nussfamilie, enthält mehr Vitamin C als Orangen. Mittlerweile gibt's über 1000 verschiedene Sorten, sogar weiße Erdbeeren, die sogenannten Ananas-Erdbeeren. Die Klassiker sind aber Senga Sengana oder auch die süße Mieze Schindler. Eine Sächsin übrigens. Otto Schindler aus Pillnitz züchtete die süße Sorte 1925 und benannte sie dann nach seiner Frau Mieze.
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0: Ja, 6 Minuten nach 7:30 jetzt.
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3: Guten Morgen und einen wunderbaren Start in den Dienstag, in die kurze Woche. Und los geht's mit herrlichem Sommerwetter bei uns in Zwickau. Die Temperaturen gehen auf 29 Grad rauf. Es gibt viel Sonnenschein den ganzen Tag. Und auf den Straßen ist auch noch alles ruhig. Aber vielleicht haben Sie schon was entdeckt. Dann sagen Sie gerne Bescheid. 03x800 und die 4.
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0: I thought the sign. Wunderschönen guten Morgen Ihnen am Radio. Wunderschönen guten Morgen unserem Chefmeteorologen Michael Klein.
1: Guten Morgen, hallo.
0: Da ist er. So, warte mal einen ganz kleinen Augenblick, Michael.
1: Ja, bitte.
0: Das jetzt für dich.
1: So. Nimm dir deine Zeit.
0: Ja, kannst du wieder sagen, oh. Jetzt gibt's, jetzt gibt's das kleine Quiz mit Michael Klein. Entschuldigung, aber erstmal willkommen zurück aus dem langen Pfingstwochenende. Du hast es genossen, wir hatten vorhin schon gelernt, Michael hat sich mal die Eifel angeschaut.
1: Oh ja.
0: Ja. Schön Eifel. Aber darauf wollte ich jetzt gar nicht hinaus, sondern auf den Geburtstag des Tages. Das ist heute Lenny Kravitz, der wird 62.
1: Okay, ja.
0: Und Lenny Kravitz hat eine Tochter. Das ist die Zoe Kravitz. Ja. Die ist jetzt, weiß nicht, 37, 38. Und die hat vor, in diesem Jahr zu heiraten, hat sie jetzt gesagt, ja. Aber wen will sie denn heiraten? Ja, und das ist jetzt die große Frage. Ich weiß, du kennst dich aus, wenn du immer in der Eifel rumfährst, dort, ja, das sind ja die Hotspots, ja, dort steppt der Bär und dann denkst du über solche Sachen nach. Über die Schönen und Reichen und ganz schön Reichen. Also, mit wem ist die Tochter von Lenny Kravitz zusammen? Ist es A, Harry Styles, B, The Weeknd oder C, Bruno Mars?
1: Du hättest jetzt auch einfacher machen können, sagen können, Lukas Podolski oder so, oder?
0: Ja.
1: Dann hätte ich vielleicht gewusst. Oder Friedrich Merz, dann hätte ich auch gesagt, nee, der ist doch verheiratet.
0: Weiß man nicht.
1: Ja, wo der doch, so, bei Friedrich Merz weiß man, dass er
0: ja, verheiratet ist. Ja, natürlich, aber wo der sich so rumtreibt. Ja.
1: Weiß man auch nicht.
0: Ja, okay, also Tochter von Lenny Kravitz.
1: Harry Styles oder Bruno Mars?
0: Mhm.
1: Heieieiei, so. Ich will nicht immer sagen. So,
0: Es war eine Zweifach-Hochzeit geplant. Also erstmal so einen ganz, ganz kleinen Kreis und dann wollen sie noch eine richtig große Party feiern. So.
1: Irgendwas kommt mir bekannt für sie.
0: Zoe Kravitz ist ja Schauspielerin, sehr erfolgreiche Schauspielerin.
1: Aha.
0: Ja.
1: Und die ist ja bei vielen dann Preisverleihungen, tritt sie immer zusammen mit ihrem zukünftigen Ehemann auf, mit dem
0: Harry

0: Styles, The Weeknd oder Bruno Mars?
1: Ach, Mensch. Jetzt mal.
0: Einer von den dreien ist es.
1: Ich sag jetzt mal, ich weiß es nicht. Also, es ist jetzt wirklich völlig ins Blaue dieses blauen Himmels geraten. Ja? Ich sag jetzt mal The Weeknd.
2: The Weeknd.
1: Ja.
0: Ach, das war das, habe ich dir schon erzählt, das war das Konzert meines Lebens, vor 2 oder 3 Jahren in Barcelona.
1: The Weeknd. Wirklich?
0: Oh,
1: ich hab's dir noch nie erzählt.
0: Das war so ein Wetter wie heute, oder wie gestern, bei genau so einem Wetter, The Weeknd und 60.000 Menschen. Aber ich kann dir sagen, die Tochter von Lenny Kravitz ist zusammen, nicht mit The Weeknd, also da liegst du schon mal falsch, sondern es ist Harry Styles. Harry Styles, ja, die beiden sind ein Paar und wollen in diesem Jahr heiraten.
1: Oh, ja. Das ist jetzt auch, ich hoffe, sie hat nicht zugehört.
0: Ich habe ja Verständnis, du kommst ja nicht mal so oft zum Friseur, mit deiner Frisur, während ich lese dann immer die Gala, blättere durch und deswegen weiß ich sowas.
1: Aber das ist ja dann sie ist ja dann die größte Rivalin meiner Nichte, weil die ist totaler Fan.
0: Harry Styles Fan?
1: Ja, genau. Okay. Jetzt eigentlich dann auch wissen können, ne?
0: Ja. Tja, da hast du es wohl verkackt. Das heißt, du gibst das Käffchen aus, aber vorher machst du mal richtig schönes Wetter.
1: Na gut, trotzdem schönes Wetter.
0: Ja.
1: Und warm, wirklich. Also nachdem das Weekend vorbei ist, ist es jetzt dann
0: Nach dem langen Weekend, ja.
1: Nach dem langen Weekend ist es heute kein Wetter wie vom Mars, sondern einfach ein Wetter mit Styles heute. Ne? Mhm. Also wirklich ganz viel Sonnenschein, kaum irgendwo eine Wolke, temperaturmäßig so um 28, teilweise auch vielleicht nochmal 30 Grad. Richtig warm, wenig Wind, nachmittags ein bisschen drückender, aber keine großen Quellwolken dabei. Das wird alles ziemlich nett.
0: So, dann lese ich gerade die Schlagzeile: Nach der Hitzeglocke kommt die Kältedelle.
1: Die Kältedelle? Das finde ich schön. Ja, Kälte ist...
0: Aber ist Quatsch, oder? So kalt wird's nicht.
1: Naja, die Nächte werden
0: okay.
1: Also vielleicht jetzt nicht direkt wieder Bodenfrost oder ähnliches, aber zum Beispiel die Nacht zum Freitag, die kann schon so in Richtung 6 oder 5 Grad morgens früh gehen an einigen Punkten. Das wird schon wieder ordentlich frisch. Tagsüber sieht so aus, es kommt tatsächlich ein bisschen was Frischeres. Heißt morgen so um 23 Grad, am Donnerstag vielleicht mal 20, 22 Grad. Also schon ordentlich ein Rückgang der Temperatur. Mhm. Danach geht es aber mit dem Freitag, Samstag erstmal wieder nach oben. Und es bleibt beim trockensonnigen Wetter. Vielleicht ab Sonntag ein bisschen wechselhafter, heißt auch mal mit kleinen Schauern.
0: Aber im Großen und Ganzen Sommer und darauf jetzt noch eins. Wer gibt dann aus? Ach, du gibst dann aus.
1: Stimmt. Ich gebe aus, ja, gerne.
0: Doch. Käffchen, los. Ach so. Und wollen wir für deine Nichte?
1: Ja, auf jeden Fall.
0: Was hast du gesagt? Du bist Harry Styles Fan. Also, total. Ist er, ja. Der zukünftig Angetraute von Zoe Kravitz, der Tochter von Lenny Kravitz, der heute 62 wird. Happy Birthday!

0: So, es ist 13 Minuten vor 8, Dienstag, der 26. Mai. Einen wunderschönen guten Morgen für Sie. Willkommen zurück aus dem langen Pfingstwochenende. Und das Thema des Tages ist ein schönes Thema. Heute wird nämlich in Sachsen ganz offiziell die Erdbeersaison eingeläutet. Und was davon abgesehen sonst noch wichtig ist und wichtig wird, erfahren Sie auch gleich bei uns.
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12: Mit Conny Hartmann, guten Morgen. Knapp 3 Monate wird es noch dauern, bis die Arbeiten auf der Marienthaler Straße beendet sind. So lange bleibt der Verkehr eingeschränkt. Heute beginnt der 3. und letzte Bauabschnitt. Gunnar Tichy berichtet.
13: Erneuert wird die Kreuzung mit dem Brander Weg. Stadtauswärts bleibt die Marienthaler deshalb gesperrt. Zwischen Jakobstraße und Weinhandlung gibt es keine Einschränkungen. Ab dem 20. Juni geht alles anders herum, dann rollt der Verkehr nur stadtauswärts. Ein Ende hat alles am 20. Juli.
12: In Schwarzenberg ist ein Motorradfahrer tödlich verunglückt. Der 58-Jährige war gestern Vormittag auf der Schneeberger Straße aus bislang ungeklärter Ursache von der Fahrbahn abgekommen und gestürzt. Trotz des schnellen Einsatzes der Rettungskräfte starb der Biker noch an der Unfallstelle. Die Schneeberger Straße war für mehrere Stunden voll gesperrt. Der Verkehrsunfalldienst der Chemnitzer Polizei hat die Ermittlungen zur Unfallursache aufgenommen. Das Maßnahmenpaket des sächsischen Kultusministeriums hat die

0: Probleme an Sachsens Schulen nicht gelöst, sondern die Belastungen für Lehrkräfte massiv verschärft. Diese Bilanz zieht die Gewerkschaft GEW ein Jahr nach der Einführung. Eine aktuelle Mitgliederbefragung bestätigte das. Deswegen fordert die Gewerkschaft nun ein echtes Entlastungspaket und ruft am Mittwoch zu einer Protestaktion vor dem Kultusministerium in Dresden auf. Der Ebola-Ausbruch in Afrika dürfte sich nach Angaben der Weltgesundheitsorganisation weiter zuspitzen. Wir stehen vor einem äußerst ernsten Ausbruch, sagte WHO-Chef Tedros bei einem virtuellen Treffen mit Gesundheitsministern aus Afrika. Babette Büchner berichtet.
1: Mehr als 200 Tote und mehr als 900 Verdachtsfälle. Die WHO sieht die Ebola-Epidemie noch immer nicht unter Kontrolle. Man tue alles, um die betroffene Region zu unterstützen und das Virus einzudämmen, sagte der WHO-Chef. Doch derzeit sei die Epidemie den Experten noch einen Schritt voraus.
0: Die USA haben nach eigenen Angaben Raketenstellungen im Iran angegriffen. Das Militär spricht von Selbstverteidigung. Getroffen wurden Abschussanlagen und Boote beim Minenlegen. Brisant, zwischen beiden Staaten gilt eigentlich Waffenruhe.
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3: Das Wetter ist wirklich wunderschön bei uns in Zwickau. Die Temperaturen, die gehen auf 29 Grad rauf. Die Sonne scheint den ganzen Tag. Morgen, übermorgen, beide Tage auch schön sommerlich. Temperaturen gehen ein kleines Stück nach unten und da kann auch mal die ein oder andere Wolke auftauchen. Aber grundsätzlich wirklich wunderschön sommerlich. Und auf den Straßen haben wir noch nichts. Da sieht alles wirklich noch sehr, sehr entspannt aus. Aber falls Sie schon irgendwas entdeckt haben, was stört, sagen Sie gerne Bescheid. Am besten telefonisch, das geht am schnellsten 0 3 mal 800 und die 4 ist die Nummer, unter der Sie mich erreichen. Oder Sie schreiben eine WhatsApp. Das geht auch ganz einfach. Die Nummer finden Sie auf radiozwickau.de. Gute Fahrt.
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2: Es ist Dienstagmorgen. Und hier sind Ihre Gastgeber. Christine.
6: Hallo.
2: Und André Hart.
7: Gemütlich hier, ne?
6: Ja. Stöhnst du wieder. Also mal hier mit deinem Bücherstapel da, hast du da legst du dich da jetzt immer drauf. Weil sie müssen wissen, dem André tut nämlich was weh. Was tut weh?
8: Der Hüftbeuger.
6: Der Hüftbeuger.
8: Das ist so ein Muskel oder eine ganze Muskelgruppe, ja. So im Lendenbereich. Oberschenkel, Hüftbeuger eben dort. Aha. Ich bin am, wann war es? Samstag. Samstag war es, Berzdorfer See. Ja. Einmal drumherum gejoggt. Das sind immerhin 16, 17 Kilometer. Und danach tat mir wirklich dieser
6: Hüftbeuger. Du musst aufpassen. Nicht überanstrengen. Ich habe gerade gelesen, weil morgen ist Tag der Seniorenfitness. Habe ich gerade gelesen. Regelmäßig bewegen, aber nicht überanstrengen.
8: Also natürlich nichts gegen unsere Seniorinnen und Senioren.
6: Naja, deshalb, du musst ein bisschen langsam machen.
8: Nee, ich glaube, das hat auch nichts. Aber vielleicht wirklich ein bisschen überanstrengend.
6: Deshalb,
8: ja?
6: Ne?
8: War so stolz drauf, das ging wirklich fluffig. Berzdorfer See, hast ja am Berzsee, ist ja alles flach, da ist so schön auf.
6: Aber trotzdem, das ist schon eine große. Das ist schon
8: 16, 17 Kilometer.
6: Wollte gerade sagen, ne? Und was hat das jetzt mit den Büchern da?
8: Dann streckt das irgendwie diesen Muskel, also dort für den Hüftbeuger zuständig ist, den streckt das dann irgendwie und dann, also dehnt, ja, ist eine klassische Dehnübung das soll dann helfen. Na, mal gucken. Ja, es wird sich alles nur peripher interessieren.
6: Na gut,
8: wir wünschen jetzt erstmal guten Start in den Dienstag nach Pfingsten. Es ist kurz vor 8.
6: Schönen guten Morgen. Moin.
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0: Ja, jetzt an diesem Wochenende zum Beispiel von meinem Lieblingsnachbarn, von Werner, ja, der Ines, ja, haben wir getroffen und gesagt, wisst ihr, das ist toll. Es ist wirklich toll, den Menschen zu sagen, dass sie sich öfter sagen sollten, habt euch lieb, ja, nehmt euch mal an der Hand, ja, lasst es krachen, lebt die Liebe, lebt das Leben. Das ist doch schön.
1: Ja. Ja,
0: haben wir uns nämlich was dabei gedacht bei dieser Aktion hier.
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0: Ja, einfach mal kuscheln, einfach mal verliebt sein. Ja. Oder das, was noch da ist, und wieder hochholen. Ja, man kann sich's ja gar nicht oft genug sagen.
1: Och, Mensch, na, Mensch,
0: es ist doch hier wichtig.
1: Ja. Für die Liebe. Ja, genau. Wir sagen ja zur Liebe. Und es geht ja auch um was. Kommen wir mal ganz kurz. Ich meine, so ein Preis muss ja auch sein. Es geht um 1000 Euro, ein Gutschein, für ihr Lieblingsschmuckstück, Trauringe, Verlobungsring, was auch immer. Wir sind
0: bei diesem Wetter, würde ich sagen, kann man sich vielleicht beim Juwelier auch ein paar Schweißperlen aussuchen. Ja, aber die kriegt es dann gratis dazu. Die Schweißperlen mit.
1: Verstehst du? Ich verstehe ihn schon, er ist halt einfach nicht schön.
0: Na, weil du bei Schmuckstück warst.
1: Ja, das ist okay. Also, es geht um ein Liebesschmuckstück. Es müssen keine Schweißperlen sein. Wichtig ist, wir suchen ihre Liebesgeschichte, weil am Freitag ist es ja schon soweit. Am Freitag losen wir ja schon aus und dann gibt es die 1000 Euro. Ja. Also, wir suchen ihre Liebesgeschichte. Erzählen Sie uns davon. Und zum Beispiel der Olaf. Olaf hat uns seine Love Story erzählt.
4: Es gab damals, 1984, die Zeitung Junge Welt, und jeweils mittwochs wurden Briefwechselanzeigen veröffentlicht. Am 27. Januar 84, müsste ein Mittwoch gewesen sein, erschien meine, und dann kam eine Flut von ungefähr 30 Briefwechselanfragen, Kontaktanfragen. Am 10. März, wenige Wochen später, haben wir uns getroffen. Ich war hin und weg, ich war so fertig. Ein Jahr und 4,5 Monate später haben wir geheiratet, was dann übersetzt heißt: In wenigen Tagen haben wir den 41. Hochzeitstag.
1: Oh, Mensch, ist das toll. Oder ein ganzes Leben. Und wie er noch sagt, ich war hin und weg. Schön.
0: Ach, was aus einer Brieffreundschaft zu werden kann.
1: Brieffreundschaft. So, also erzählen Sie uns Ihre Liebesgeschichte und holen Sie sich 1000 Euro.
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0: kommt jetzt gleich der Gong. Und dann kommt das Wetter.
1: Achtung.
0: Boah. Irre, oder?
2: Wie der scheppert. Ich finde es übrigens sehr nett.
0: Ach, wie der scheppert. Das ist elegisch.
2: Ich finde es sehr nett, dass du in letzter Zeit immer, bevor wir zum Wetter kommen, immer so Musik aus den 80ern hast. Ich sehe da sehr jung gegen aus. Also
0: ja.
2: Das ist ein gutes Konzept. Da
0: bleibt ja, ich passe mich an meiner Kollegin Christine an. Ich habe vorhin gesagt, dass ich der Hüftbeuger, weißt du, ich war joggen am Samstag und habe es vielleicht ein bisschen übertrieben, ein bisschen weit. Und der Hüftbeuger ist jetzt so ein bisschen gezerrt. Also habe ich das Gefühl, also es tut schon weh.
2: Ja.
0: Und dann mache ich jetzt so Dehnübungen hier und sie sagt, morgen wäre der Tag des Seniorensports.
2: Boah,
0: ja, solche
2: sag
0: Sachen.
2: Mal.
0: Ja, solche
2: was
0: Sachen
2: erzählt sie
0: mir. Ich weiß auch nicht, was er hat.
2: Ja, das ist ja nicht.

0: mehr. Mobbing, das ist ja, was anderes.
1: Ja, bitte. Wir sollten uns zusammentun, Micha, du und ich. Ja. Möchtest du mein Kollege werden hier im Studio vielleicht?
0: Ja, gerne.
1: Morgen, Mädel.
0: Dafür mache ich alles.
1: So, Michael Klein, unser Chefmeteorologe und klar, wir haben ein schönes Thema, nämlich das Thema Wetter.
0: Mhm.
1: Ja, es ist, wir hatten das vorhin schon mal kurz besprochen, irgendwie eine Hitzeglocke, die gerade über uns liegt.
0: Kann man so sagen, ja, richtig.
1: Dann, also habe ich jetzt gerade gelesen, so ja, wie ein Deckel, blub, kommt Luft aus Afrika und dann kommt aber irgendwie so eine kleine Kältedelle.
0: Ja, Kältedelle.
1: Kühle Delle.
0: Na gut, wenn man jetzt mal sagt, wir können heute in der Spitze bis zu 30 Grad erreichen und morgen liegen wir wahrscheinlich eher so bei 22, 23 Grad, dann ist das ja schon eine ordentliche Abkühlung. Das muss man ja mal festhalten. Ja, und diese Hitzeglocke, der kommt daher der Begriff, dass wir erstmal die warme Luft aus dem Süden abbekommen haben. Und weil jetzt das Hochdruckgebiet Alexander, dann noch ein zweites Hoch über den britischen Inseln so richtig bei uns festsitzen, erstmal im Moment noch, hat sich diese warme Luft auch bei uns festgesetzt, bewegt sich kaum und damit ist es ja so eine richtige Werbeglocke, ja,
1: kann man sagen. Wird auch nochmal richtig heiß heute, weil ich sehe gerade Davina und Shania Geis. Das ist, sind die Töchter von Carmen und Robert Geis. Von Geissens hier. Robert. Die haben sich wohl beide die Brüste machen lassen. Vergrößern lassen. So. Das können die ja machen. Ne? Die sind ja, ich weiß nicht, ich glaube, die sind über 20, ne? Ich weiß es nicht genau. Aber wie ist denn das, wenn man jetzt zum Beispiel so sein Dekolleté, ne? So künstlich alles mit Silikon und geht jetzt in die pralle Sonne? Kann da was platzen? Also kann da, du als Schönheitschirurg.
0: Silikonexperte.
1: Ja, als Silikonexperte, sag mal.
0: Silikonierer.
1: Wenn sich das dann so, aufhitzt.
0: Ja, das weiß ich nicht ganz.
1: Ich würde
0: zu bedenken geben, dass wenn das also jetzt alles so ganz prall ist, dass das natürlich auch, ich denke da mehr an den Winkel, also wie die Sonne einstrahlt. Aber ich weiß nicht, vielleicht liegen sie ja auch mehr rum, dann ist es ja fast egal, aber wenn du dich jetzt bewegst und senkrecht stehst, die Sonne auch senkrecht am Himmel, dann hat die natürlich mehr Angriffsfläche dann oben.
1: Und das erhitzt sich doch, ne? Silikon, ist das nicht irgendwie so ein bisschen halbflüssig? Das hat doch irgend so einen komischen Aggregatzustand. Wenn das nun ständig erhitzt wird, das ist doch so, als würdest du innerlich so einen Wasserkocher dann am Brodeln.
0: Es ist ja innen drin. Vielleicht hat es auch eine ähnliche Konsistenz. Deswegen nimmt man es ja wahrscheinlich wie das drumliegende Gewebe. Und deswegen erhitzt das vielleicht alles gleichzeitig. Vielleicht sollte man es nicht in die Mikrowelle stecken.
1: Ja. Das ist der Vorschlag. Also passt nur gut auf, mit den gemachten Brüsten möglicherweise. Könnte da was passieren bei dieser Hitze. Also heute nochmal 30 Grad. Dann kühlt es aber ein bisschen ab. So ein kleines Mützelchen, ja?
0: Genau. Diese besagte Delle, das heißt morgen um so 22, 23 Grad noch, das ist ja auch noch sehr angenehm und viele werden wahrscheinlich sagen, im Verhältnis zu heute deutlich angenehmer. Ein bisschen wolkig kann es morgen sein, es bleibt aber trockener, in der Nacht kühlt es schon mal ein bisschen ab, aber vor allem in der Nacht zum Donnerstag bei klarem Himmel, da geht es richtig runter, da sind wir dann bei Tiefstwerten, die auch Richtung 5, 6, 7 Grad gehen und deswegen vielleicht auch daher so ein bisschen die kühle Delle als Empfindung. Mit dem Freitag geht es mit den Temperaturen noch mal ein bisschen nach oben.
1: Okay, alles klar, Micha. Dann jetzt noch eins?
0: Brüstchen.
1: Käffchen.
0: Ja.

0: Zittau ist es. Zittau ist heute der Hotspot. Der Erdbeer-Hotspot. Denn genau dort wird der Landwirtschaftsminister die sächsische Erdbeersaison eröffnen, was natürlich nur symbolisch geht, ja jetzt überall los. Also die Erdbeerzeit. Was sonst noch wichtig ist und wichtig wird, das erfahren Sie auch gleich bei uns in den Nachrichten.
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1: Mit Conny Hartmann, guten Morgen. Unbekannte haben übers lange Wochenende an E-Ladesäulen in Pöllbitz die Ladekabel abgeschnitten. Der Schaden mehr als 10.000 Euro. Die Polizei sucht Zeugen. Die Nummer für Hinweise steht in unserer App. Ausdauersportler Jörg Eismann aus Kirchberg startet ab Donnerstag bei der OCR-Europameisterschaft in Spanien. Er will in allen drei Kategorien Sprint, Hauptlauf und Staffel den ersten Platz belegen. Purple Disco Machine hat den Dresdner Zwinger am langen Pfingstwochenende zur Mega-Partyzone gemacht. Knapp 40.000 Besucher feierten 4 Tage hintereinander unter freiem Himmel. Bundesgesundheitsministerin Nina Warken will bei der Reform der Pflegeversicherung offenbar die Beiträge für Kinderlose erhöhen. Medienberichten zufolge soll der Zuschlag zunächst um 0,1 Prozentpunkte und dann auf 0,7% steigen.
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3: Einen wunderschönen guten Morgen. Was für herrliches Wetter bei uns in Zwickau heute. Wunderschöne Temperaturen, sommerlich 29 Grad die Höchstwerte. Viel Sonnenschein gibt's dazu. Morgen, übermorgen, beide Tage auch sehr, sehr schön sommerlich. Die Temperaturen gehen ein kleines Stück nach unten. Vielleicht auch mal eine Wolke mehr am Himmel. Aber die tut nichts weiter, definitiv nicht. Gucken wir noch auf die Straßen. Da sieht's momentan noch sehr entspannt aus. Also da ist uns nichts weiter gemeldet worden. Aber Sie können das gerne tun, vorausgesetzt, Sie haben irgendwas entdeckt, dann schnell melden. 03x800 und die 4 ist die Nummer. Oder Sie schreiben eine WhatsApp, auch ganz entspannt. Die Nummer finden Sie auf radiozwickau.de.
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0: Wahnsinn.
1: Du bist einfach unglaublich.
2: Ja, Mensch.
0: Siehste? So, jetzt wünschen wir Ihnen erstmal einen sonnigen Start in diesen 26. Mai. Nochmal willkommen zurück aus dem langen Pfingstwochenende.
2: Mhm, die Woche beginnt mit Dienstag diesmal. Ist irgendwie ganz komisch. Aber was es so an wichtigen Terminen gibt jetzt im Rest der Woche, in der kurzen Arbeitswoche, eine kleine Übersicht haben wir gleich für Sie.
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0: Der Dienstagmorgen. Willkommen zurück aus dem Pfingstwochenende. Es ist 9:03 und ein paar wichtige Termine der Woche fasst die Miri gleich mal zusammen. Bleiben Sie dran.
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3: So, einen wunderschönen Start in die neue, in die kurze Woche. Und heute wird im Stadtarchiv das dreibändige sächsische Klosterbuch präsentiert. Es ist der erste umfassende Überblick über die mittelalterlichen Klöster und Stifte im mitteldeutschen Raum. Am 6. Juni gibt's wieder Drachenbootrennen auf dem Schwanenteich. Wie viele Teams mitmachen und über das Ganze drumherum, darüber informieren die Organisatoren morgen. Im Stadtrat am Donnerstag geht's dann unter anderem um die Sanierung der Rudolf-Weiß-Schule und den Neubau einer Sporthalle direkt nebenan. Und am Sonntag bestreitet der BSV Sachsen das letzte Heimspiel der Bundesliga-Saison ab 15 Uhr in der Sparkassen-Arena.
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0: Ja, 8:56.
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2: Also viel zu sagen gibt's heute übers Wetter nicht, außer es ist wunderschön. Viel Sonnenschein gibt's und die Temperaturen knallermäßig 29, teilweise 30 Grad, die Höchstwerte. Und auf den Straßen, da haben wir jetzt aktuell auch noch nichts, aber Sie vielleicht. Dann sagen Sie gerne Bescheid. 0-3x800 und die 4 ist natürlich kostenlos.
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0: 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Das ist Träumsche.
1: Ah ja, das Wetter.
0: Um 8.40 Uhr, 10 Minuten nach 8:30, euch und Ihnen nochmal einen wunderschönen, einen sonnigen Start in diesen Dienstag, natürlich auch Dienstag. Einen schönen guten Morgen unserem Chefmeteorologen Michael Klein.
1: Guten Tag.
0: Guten Tag, das ist so blöd. Und das ist ein Wetter, wo man so langsam ins Grübeln kommt. Sag mal, sollte ich nicht vielleicht den Sommerurlaub stornieren?
1: Und hier bleiben, meinst
0: du? Und hier bleiben, also bei mir ist es ja Malle, ja. Eine Woche Mallorca, ja. Aber eigentlich kann man sich das Geld sparen. Ne?
1: Wann bist du denn überhaupt?
0: Anfang Juli.
1: Anfang Juli.
0: Also wenn die Ferien losgehen, die Sommerferien.
1: Ja. Ja. Also da kann es ja, also wir hatten ja in den letzten Jahren ja auch alles, dass es dann auf Mallorca plötzlich richtig runterregnete, schwere Gewitter gab.
0: Ja, aber im Hochsommer nicht so, oder?
1: Da gab es auch tatsächlich in den letzten Jahren. Während wir hier dann den absoluten Brüllsommer hatten, war es dann da unten, zogen halt die Tiefs durch und dann war es mal wirklich unwetterartig. Aber du hast natürlich völlig recht, in den meisten Jahren ist es so, dass auch in den Jahren natürlich richtig schön Sommer ist. Ja.
0: Ich sag dir, würde ich das jetzt stornieren mit dem Urlaub? Also Flüge sind gebucht. Ich meine, das ist ärgerlich, aber vielleicht, ich weiß gar nicht, vielleicht ist das so ein Flexi-Tarif, dass man die irgendwie schieben könnte. Unterkunft ist noch nicht gebucht. Aber würde ich das machen, dann, also ich schwöre dir, ja, ich würde alle stornieren und dann haben wir hier im Juli 4 Wochen Regen und Kälte und alle sagen, ach, noch nie war der Sommer so schlecht wie 2026. Das würde wahrscheinlich passieren.
1: Ja, wahrscheinlich. Das ist vielleicht ja auch deine Aufgabe, einfach auch für die Menschheit, für uns ein bisschen was zu tun. Vielleicht müssten wir auch alle sagen, hier André, hier ist das Geld, nimm's und flieg dafür in Urlaub, damit wir hier schönes Wetter haben.
0: Ja, schönes Wetter wird richtig, genau. Ja, also jedenfalls in dieser Woche Bilderbuch, Sommer, Frühsommer, eigentlich schon Hochsommer. Heute nochmal Hochsommer, dann wird es ein bisschen kühler, aber dann fängt sich das wieder.
1: Genau, also wir wären in vielen anderen Jahren, wären wir mit dem, was da in den nächsten Tagen auf uns zukommt, wären wir schon überaus glücklich.
0: Ja.
1: Jetzt sind wir natürlich durch, vielerorts ist es ja sogar der wärmste, der heißeste 25. Mai seit Beginn der Wetteraufzeichnungen gewesen. Das heißt, wir sind

0: natürlich jetzt aktuell ein bisschen mit Hochsommerwetter verwöhnt, in Anführungszeichen. Mhm. Das wird auch heute sich nochmal fortsetzen, indem wir nochmal Temperaturen um 29, 30 Grad erreichen können. Dazu massig Sonnenschein, kaum irgendwo Wolken, alles trocken und vielleicht am Nachmittag ein bisschen drückender warm, aber jetzt Schauer oder Gewitter sind heute noch nicht dabei.
1: Okay, das heißt noch nicht heiß, kommt dann?
0: Ja, aber auch das dauert. Also normalerweise kommt ja mit so einer Abkühlung und die erfahren wir morgen, denn es sind dann nur noch so 22, 23 Grad. Da gibt es ja oftmals dann im Übergang die Schauer und Gewitter, aber in dem Fall kommt da jetzt auch nicht der kräftige Tiefausläufer, sondern es ist einfach etwas kühlere Luft, die da zu uns kommt und das wird auch am Donnerstag so weitergehen. Mit ein paar Wölkchen zwischendurch sind es dann Werte um 20, 22 Grad, aber am Freitag geht es auch schon wieder mit den Temperaturen ein bisschen nach oben. Ja, und Schauer und Gewitter, vielleicht Samstagabend, wahrscheinlich eher sogar erst am Sonntag.
1: Okay, und ich sehe es gerade bei den Fernsehkollegen von RTL, läuft ja nebenbei so ein bisschen das Morgenmagazin, die sagen ganz wichtig, Sonnenbrille als UV-Schutz. Ja, also es ist nicht nur ein modisches Accessoire, sondern es schützt wirklich auch ein Stück weit
0: Sonnenbrille aufsetzen. Sonnencreme nicht vergessen. Ich sage gerne wieder dazu, vor allem auf der Nase und oben auf den Ohren. Das ist das, wo die Sonne am steilsten drauf prallt. Ja. Das vergessen wir immer. Und gerade so über den Ohren, da gibt es ganz oft auch Probleme.
1: Ja. Und gerne auch 50 plus nehmen. Man wird trotzdem braun.
0: Ja, das habe ich ehrlich gesagt, das sagen ja immer alle. Ich habe immer das Gefühl, ich werde gar nicht mehr braun. Aber gut, auf jeden Fall, man wird braun. Auch mit, und vor allem der Sonnenschutz ist wichtiger als alles andere.
1: Okay. Dann gibt es jetzt ein Käffchen, auch braun, schön mit Milch. Und wir hören uns dann später wieder, Micha.
0: Sehr gerne. Ja.

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2: Mit Conny Hartmann. Guten Morgen. Unbekannte haben übers lange Wochenende an E-Ladesäulen in Pölbitz die Ladekabel abgeschnitten. Der Schaden beläuft sich auf mehr als 10.000 Euro, so die Polizei. Die Tat ereignete sich zwischen Samstag und Sonntag auf dem Parkplatz eines Einkaufsmarktes an der Leipziger Ecke Pölbitzer Straße. Betroffen waren insgesamt 4 Ladekabel von 3 Ladesäulen. Ausdauersportler Jörg Eismann aus Kirchberg startet ab Donnerstag bei der OCR-Europameisterschaft in Spanien. Sein Ziel ist es, in allen 3 Kategorien Sprint, Hauptlauf und Staffel den 1. Platz zu belegen. Mehr von Oliver Heinze.
3: Eismann betreibt seit 19 Jahren Extremhindernislauf und hat in seiner Altersklasse bereits große internationale Erfolge gefeiert. 2024 gewann er bei der WM in Costa Rica Gold im Sprint und auf der Standardstrecke. Und 2025 folgten bei der WM in Göteborg 2 weitere Weltmeistertitel sowie Staffelsilber. Trotz einer nicht optimalen Vorbereitung blickt Eismann zuversichtlich auf die anstehenden Titelkämpfe in Spanien.
2: Der Dresdner Zwinger war am langen Pfingstwochenende die Party-Location bei uns in Sachsen. 4 Tage lang hintereinander brachte Purple Disco Machine die barocke Kulisse mit Disco-Beats zum Beben. Insgesamt waren knapp 40.000 Besucher bei den ausverkauften Konzerten des Dresdner DJs dabei. Die Menge war begeistert.
4: So einfach super, super, super, einfach schön. Die Lichtshow, die Performance.

0: die Sänger, alles klasse.
1: Großartig, also abwechslungsreich, ja, und immer wieder neue Varianten von bekannten Liedern.
2: Was hat er gesagt? Es ist toll, was die aus dem alten Kasten gemacht haben. Genauso war es.
3: Bin happy, absolut spitze. Licht, Sound, Menschen, getanzt, super Stimmung, geil. Einzigartig, noch nie sowas gesehen, richtig toll.
4: In Leipzig waren rund 20.000 Fans der schwarzen Szene beim WEF Gothic Festival dabei. Ein Plus von etwa 1.000 im Vergleich zum Vorjahr, teilten die Veranstalter mit. Ungeachtet massiver russischer Drohungen mit systematischen Angriffen auf Kiew will sich die Vertretung der Europäischen Union in der Stadt nicht einschüchtern lassen. Die EU-Vertretung werde bleiben, betonte die Leiterin des dortigen EU-Büros, Katharina Maternova.
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7: Einen schönen guten Morgen und einen wunderschönen Dienstag. Schönen Start in die neue, in die kurze Woche. Die Temperaturen bei uns in Zwickau, die gehen auf 29 Grad rauf. Spektakulär viel Sonnenschein heute und morgen, übermorgen wird es auch schön sommerlich werden. Da geht es zwar mit den Temperaturen ein kleines Stück nach unten und vielleicht taucht auch mal eine Wolke mehr am Himmel auf. Aber grundsätzlich sind das jetzt Tage zum Genießen. Und auf den Straßen haben wir nur stockenden Verkehr auf der A4. Dresden Richtung Chemnitz, zwischen Chemnitz Ost und Chemnitz Mitte. Ansonsten läuft aber alles störungsfrei. Und falls Sie noch irgendwas entdeckt haben, sagen Sie gerne Bescheid. 03x800 und die 4 ist die Nummer, unter der Sie mich erreichen. Gute Fahrt, schönen Tag.
8: Ja, danke schön, Miri.
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8: Anne.
11: Du weißt, was läuft. 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
8: Yeah. Ja, wir möchten Ihnen jetzt erstmal einen schönen guten Morgen wünschen. Dienstag, der 26. Mai. Ein wunderbarer Tag, der auf uns wartet.
10: Machen Sie was draus. Genießen Sie es. Lassen Sie das mit Büro und hast du ja, nicht gesehen. Halten Sie das kurz und dann ab nach draußen und den Sommer genießen.
8: Schönen guten Morgen.
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0: 9:04.
1: Einen schönen guten Morgen.
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3: In Stenn wird eine lange Tradition fortgesetzt. Der 31-jährige Sebastian Kessler übernimmt die Familienbäckerei von seinem Vater Axel und führt das Geschäft damit in fünfter Generation weiter. Sebastian ist in der Backstube quasi aufgewachsen und er verspricht, die legendären Storchennester bleiben im Sortiment. Auch dafür steht der neue Chef schon eine Stunde nach Mitternacht in der Backstube. Also Chapeau, wir schicken liebe Grüße nach Stenn an Sebastian Kessler, der jetzt die Bäckerei vom Papa übernimmt.
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0: Baby Goodbye singen sie ja alle Farben und ich glaube Goodbye würde auch unser Chefmeteorologe Michael Klein sagen. Wenn das heute klappt, hast du gespielt? Euro-Jackpot?
1: Nee, noch nicht.
0: 100,
1: nee.
0: Wie viel? 120 Millionen, glaube ich.
1: 120 Millionen habe ich gelesen, ja.
0: Stell dir das mal vor.
1: Was machen wir damit, wenn das mal klappt?
0: Wir würden hier eine ganz große Verlose machen.
1: Ja?
0: Ja, wir, guck mal, wir sind ja so mit Leib und Seele Radio. Wir würden sagen, ach, wir wollen das Geld nicht für uns, wir nehmen das für die besten Hörer der Welt und würden 120 mal eine Million verlosen.
1: Oder so, ja.
0: Ja?
1: So. Oder für jeden ein bisschen, obwohl bei den Millionen Hörern, da bleibt ja nicht so viel.
0: Das stimmt, da hast du wieder recht. Ja. Oh, wie du das gesagt hast, Micha.
1: Ah, ja. Überleg mal, für jeden dann 50 Cent, ja. Wahnsinn.
0: Und was du von allem Geld der Welt nicht kaufen kannst, ist schönes Wetter. Klar kannst du immer hinfahren, wo es gerade einigermaßen schön ist, aber ist hier auch keine Garantie. Guck mal, das, was da heute passiert da draußen, das ist gratis.
1: Ja.
0: Ja, gibt's geschenkt jetzt von unserem Michael Klein.
1: Guck mal hier.
0: Ach.
1: Und du musstest bei nichts mitspielen, nirgendwo hingehen, irgendwas abgeben oder sonst was. Nein, und aber.
0: Ja, ich hoffe ja immer noch. Ich muss ja auch nicht irgendwo hingehen. Ich spiele ja online.
1: Ja.
0: Hab da so ein, ich glaube, im Monat 10 Euro oder 15, weiß ich nicht genau.
1: Im Monat?
0: Im Monat.
1: Das so, bist doch schon mit jeder Spielrunde bist du schon fast so viel los, oder?
0: Nee, das geht. Und das Schöne ist ja, du guckst dann vielleicht eines Tages nichts ahnend auf dein Konto.
1: Ja.
0: Weil die überweisen das ja automatisch. Dann denkst du, hä, da sind doch 4 Nullen zu viel drauf.
1: Kannst du das vorstellen?
0: Ja.
1: Oder es ruft irgendwann einer an und sagt, André, ich bin dein Lottoberater.
0: Ja, ich weiß eben nicht, ob da jemand, ruft da jemand an? Ja, ich habe keine Ahnung.
1: Kai Pflaume kommt dann vorbei, oder?
0: Nee, das ist die andere, das ist das andere.
1: Das ist die andere.
0: Ja. Okay, Micha, Wetter, wir waren stehen geblieben bei 30 Grad oder so.
1: Ja. Und das ist das, was uns mit dem Lotto verbindet? Alle Angaben ohne Gewehr.
0: Ja, auch so. Das beim Wetter.
1: Also das Wetter, mit relativer Gewehr.
0: Und was uns noch verbindet, ist die Treffer wahrscheinlich.

0: Wahrscheinlichkeit für einen Hauptgewinn liegt bei 1 zu 100 Millionen oder so.
1: Was wäre jetzt der Hauptgewinn? Pass auf, ich gebe dir erstmal ein paar Zusatzzahlen. Also 28, 29, 30. Das ist der Bereich, in dem wir uns heute Nachmittag befinden werden. Dazu eine Sonnenscheindauer, die das astronomisch Mögliche ergibt. Also von Sonnenauf- bis Sonnenuntergang. Da ist kaum irgendwo mal zwischendurch eine Wolke dabei. Und ganz leichter Wind nur. Das heißt, die meisten würden sagen, ein traumhaft schöner Tag. Viele, und da habe ich großes Verständnis für, sagen, nee, ist schon viel zu warm. Für Ende Mai ist es auch, sind wir deutlich drüber über den Normalwerten, also den Durchschnittswerten. Und nichtsdestotrotz, für alle von uns ist es eben ein hochsommerlicher Tag.
0: Entschuldigung, ich trinke gerade mein Wasser. Viel Wasser trinken, viel trinken überhaupt bei diesen Temperaturen. Bleibt auch in den nächsten Tagen noch ziemlich sonnig, ja?
1: Genau, Sonne, beziehungsweise morgen ist zwar phasenweise ein bisschen wolkiger, aber trockenes, freundliches Wetter. Ein klein bisschen Wind ist morgen mit dabei und die Temperaturen sind nicht ganz so hoch. Vielleicht 22, 23 Grad nur noch, also fast schon ein Absturz im Vergleich zu heute. Donnerstag vielleicht nochmal ein, zwei Grad kühler, aber schönes Wetter. Sonne mit ein paar Wölkchen zwischendurch. Eigentlich wieder alles sehr, sehr trocken und oder viel zu trocken, könnte man fast schon wieder sagen. Und Freitag, Samstag geht es mit den Temperaturen langsam wieder ein bisschen nach oben. Vielleicht Samstag, Sonntag dann mal erste Schauer, Wärme, Gewitter, aber für die meisten einfach noch sommerlich warmes Wetter.
0: Okay, Micha. Dann schlage ich vor, jetzt noch ein Käffchen und dann mal gucken, ob wir uns morgen wieder hören.
1: Wieso? Achso, ja, du würdest nicht mehr wiederkommen.
0: Vielleicht hast du ja gewonnen. Du. Wir haben ja gesagt, wir kommen wieder und verschenken alles.
1: Das mit dem Verschenken würde ich nochmal diskutieren wollen, aber wiederkommen, denke ich, ja.
0: Also los. Käffchen und Micha, genieß den Tag.
1: Ebenso, bis dann.

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13: Mit Conny Hauptmann, guten Morgen. Knapp 3 Monate wird es noch dauern, bis die Arbeiten auf der Marienthaler Straße beendet sind. Erneuert wird ab heute die Kreuzung mit dem Brander Weg. Statt auswärts bleibt die Marienthaler deshalb gesperrt. In Schwarzenberg ist ein Motorradfahrer tödlich verunglückt. Der 58-Jährige war gestern Vormittag auf der Schneeberger Straße von der Fahrbahn abgekommen und gestürzt. Er starb noch an der Unfallstelle. Das Maßnahmenpaket des Kultusministeriums hat die Probleme an Sachsens Schulen nicht gelöst, sondern die Belastungen für Lehrkräfte weiter verschärft. Diese Bilanz zieht die Gewerkschaft GEW und ruft am Mittwoch zum Protest in Dresden auf. Die USA haben nach eigenen Angaben Raketenstellungen im Iran angegriffen. Das Militär spricht von Selbstverteidigung. Getroffen wurden Abschussanlagen und Boote beim Minenlegen. Brisant, zwischen beiden Staaten gilt eigentlich Waffenruhe.
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15: Einen schönen guten Morgen und einen wunderschönen Dienstag. Schönen Start in die neue, in die kurze Woche. Die Temperaturen bei uns in Zwickau, die gehen auf 29 Grad rauf. Spektakulär viel Sonnenschein heute und morgen, übermorgen wird es auch schön sommerlich werden. Da geht es zwar mit den Temperaturen ein kleines Stück nach unten und vielleicht taucht auch mal eine Wolke mehr am Himmel auf. Aber grundsätzlich sind das jetzt Tage zum Genießen. Und auf den Straßen haben wir nur stockenden Verkehr auf der A4. Dresden Richtung Chemnitz, zwischen Chemnitz Ost und Chemnitz Mitte. Ansonsten läuft aber alles störungsfrei. Frei. Und falls Sie noch irgendwas entdeckt haben, sagen Sie gerne Bescheid. 03x800 und die 4 ist die Nummer, unter der Sie mich erreichen. Gute Fahrt, schönen Tag.
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1: Heute soll es ja nochmal richtig heiß werden. Zur Abkühlung empfehlen wir einen Besuch im Freibad Crossen. Das hat ja seit Samstag geöffnet und die Freunde vom Förderverein freuen sich immer über große und kleine Besucher. Auch ein Ausflug an die Koperbach-Talsperre lohnt sich. Dort kann man sich ein Boot ausleihen oder Minigolf spielen. Kurz nach 21 Uhr flimmern dann auch die Leinwände im Autokino. Dort läuft zum Beispiel The Mandalorian and Grogu, Glen Kill, ein Schafskrimi und Die Legende des Wüstenkindes.
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0: Das war der Dienstag bei André und die Morgenmädels.
1: Dienstag, natürlich auch Dienstag. Einen schönen guten Morgen unserem Chefmeteorologen Michael Klein.
2: Guten Tag.
1: Guten Tag, bist du blöd. Du hast mich gerade gefragt, jetzt, als ich dich angerufen habe. Ja, es war schön im See. Es war noch relativ frisch. Berzdorfer See in der Nähe von Görlitz. Also ich würde jetzt mal schätzen, so 14, 15 Grad. So vorsichtige Schätzung. Kühl. Und ich war dann noch in einem anderen See. Ich war in Pratschwitz in der Nähe von Pirna. Da war ich gestern. Da war es schon deutlich wärmer. Also das Wasser. Aber das ist ein viel kleinerer See. Und ich glaube, der ist maximal 12 Meter tief oder 10 Meter. Und Berzdorfer See geht ja auf 70, 80 Meter runter und ist viel größer an der Fläche.
2: Mehrere Seen.
1: Ja. Sozusagen eine Seentour am Wochenende.
2: Hast viel gesehen.
1: Viel gesehen. Ich habe nicht gewusst, wie toll das klingt, wenn Schwäne starten und landen. Das ist total schön. Und dann, wenn die landen, ist total. Also das ist total spannend, ja. Solche Beobachtungen habe ich gemacht am Wochenende.
3: Das klingt jetzt eher wie so ein alter Dumper.
1: Startende und landende
3: Schwäne. Am 30. Mai fällt mir gerade ein, ist in Adelsdorf übrigens wieder Dumpertreffen.
1: Siehste?
3: Ja, die haben sich gemeldet, haben gesagt, Mensch, geht wieder los bei uns.
1: Lesezeit. Und da haben wir heute passend zum Wetter was sommerlich Leichtes. Und zwar Julie Kaplan. Das ist eine englische Autorin, die relativ erfolgreich ist.
4: Ein Zuhause im Frühling.
1: Du hast es schon gelesen und jetzt auf einer Skala von 1 bis 10 Punkten.
4: Also von so leichten Büchern ist es eine 9.
1: Eine 9, okay, sehr schön. Dann verschenken wir Ihnen das Buch. Schenken wir Ihnen das Buch jetzt. Ich sollte öfter mal lesen.
4: Du solltest vielleicht erstmal einfache Bücher lesen, lieber
1: also,
4: Kollege.
1: Wir schenken Ihnen die 9 auf einer Skala von 1 bis 10. Heute startet die Erdbeersaison in Sachsen ganz offiziell.
2: Aha.
1: Woran erkennt man denn nun im Supermarkt, dass das alles noch soweit in Ordnung ist mit der Erdbeere? Also, sie sollte, na gut, das ist jetzt vielleicht eine Erkenntnis, die jetzt nicht so weit hergeholt ist. Sie sollte gleichmäßig und kräftig rot sein, die Erdbeere.
2: Aha.
1: Ohne grüne Stellen. So, und die Oberfläche sollte glänzend und prall wirken. Ja. Nicht matt oder schrumpelig.
2: Okay. Ja, so. Wir reden immer noch von der Erdbeere. Du redest nicht auf sonstiger Suche,
1: Ich spreche nicht über dich. Wir reden von der Erdbeere, also nicht matt oder schrumpelig.
2: Aber wahrscheinlich aus dem, was du jetzt gerade mal so runtererzählt hast, da hätte so ein richtig guter Influencer ein 5-Minuten-Video draus machen können.
1: Ja, definitiv.
2: Leute, was ich entdeckt habe, guck mal, Erdbeere.
1: Genau, ja. Aufpassen, nicht matt und schrumpelig.
2: Nee, muss knapp.

0: fertig aussehen, wie Heidi Klum in besten Tagen.
1: Aber hier mit deinem Bücherstapel, da legst du dich jetzt immer drauf. Weil sie müssen wissen, dem André tut nämlich was weh. Was tut weh?
2: Der Hüftbeuger.
1: Der Hüftbeuger.
2: Das okay. Ist so ein Muskel oder eine ganze Muskelgruppe, ja. So im Lendenbereich. Oberschenkel, Hüftbeuger eben dort. Aha. Ich bin am Samstag, Berzdorfer See, ja. Einmal drumherum gejoggt. Das okay. Sind immerhin 16, 17 Kilometer. Und danach tat mir wirklich diese
1: Hüftbeuger. Du musst aufpassen, nicht überanstrengen. Ich habe gerade gelesen, weil morgen ist Tag der Seniorenfitness, habe ich gerade gelesen. Regelmäßig.

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7: Mit Conny Hartmann. Guten Tag. Knapp 3 Monate wird es noch dauern, bis die Arbeiten auf der Marienthaler Straße beendet sind. So lange bleibt der Verkehr eingeschränkt. Erneuert wird ab heute die Kreuzung mit dem Brander Weg. Statt auswärts bleibt die Marienthaler deshalb gesperrt. Ab dem 20. Juni geht alles anders herum. Dann rollt der Verkehr nur statt auswärts. Das Maßnahmenpaket des Kultusministeriums hat die Probleme an Sachsens Schulen nicht gelöst, sondern die Belastungen für Lehrkräfte massiv verschärft. Diese Bilanz zieht die Gewerkschaft GEW 1 Jahr nach der Einführung. Eine aktuelle Mitgliederbefragung bestätigt das.
8: Demnach sehen 94% der Pädagogen keine Verbesserung der Unterrichtsversorgung. 85% berichten von einer gestiegenen persönlichen Belastung. Deswegen fordert die Gewerkschaft nun ein echtes Entlastungspaket mit mehr Zeit für pädagogische Kernaufgaben, einer angemessenen personellen Ausstattung und dem Schutz älterer Beschäftigter. Um diesen Forderungen Nachdruck zu verleihen, soll es am Mittwoch eine Protestaktion vor dem Kultusministerium in Dresden geben. Oliver Heinze, Nachrichtenredaktion.
7: Nach dem WEF-Gotik-Treffen am Pfingstwochenende in Leipzig haben die Veranstalter ein positives Fazit gezogen. Die Besucherzahlen sind gestiegen. Frank Selig berichtet.
9: Rund 20.000 Besucher und damit etwa 1.000 mehr als im Vorjahr hätten demnach den Weg nach Leipzig gefunden, wie es heißt. Und das trotz gestiegener Kosten. Ein Viertel, also etwa 5.000, seien aus dem Ausland angereist, wie mir Mitveranstalter Cornelius Brach sagte. Die bestbesuchtesten Konzerte in der Accra-Halle seien die von Kim Wilde, Lacrimosa, After Midnight und den einstürzenden Neubauten gewesen.
7: Und auch in Dresden wurde gefeiert. Purple Disco Machine hat den Zwinger 4 Tage lang zur Mega-Party-Zone gemacht. Knapp 40.000 Besucher waren dabei und feierten unter freiem Himmel. Im Tarifstreit mit der Telekom hat die Gewerkschaft Verdi erneut zu bundesweiten Warnstreiks aufgerufen. Vor der entscheidenden 4. Verhandlungsrunde, die heute beginnt, soll der Druck auf die Arbeitgeber nochmals erhöht werden. Es sei davon auszugehen, dass Kundentermine abgesagt werden müssen und es zu erheblichen Verzögerungen bei den Telekom-Hotlines kommen wird, heißt es von Verdi.
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11: Einen wunderschönen Dienstag. Ja, eins ist ganz wichtig heute, unbedingt genügend Sonnencreme auftragen, denn es wird sehr, sehr sonnig bei uns in Zwickau. Es ist ja jetzt schon, die Temperaturen, die gehen auf 29 Grad rauf, also ein herrlich sommerlicher Tag. Morgen, übermorgen übrigens auch, da wird es auch schön sommerlich werden. Allerdings gehen die Temperaturen ein kleines Stück nach unten und vielleicht mischt da auch mal die ein oder andere Wolke mit. Obacht auf den Straßen A4 in Richtung Chemnitz zwischen Schmölln und Merane haben wir einen Unfall, die Richtungsfahrbahn Autobahn ist momentan komplett

0: blockiert. Ansonsten ist uns nichts weiter gemeldet worden. Aber Sie können das gerne tun, kostenlos. 03x800 und die 4 ist die Nummer.
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3: Live und in Farbe am Dienstag. Da ist die kurze Woche nach Pfingsten. Willkommen. Ein Dienstag, der sich wie ein Montag anfühlt. Ab geht's jetzt in die erste Hithalbe Stunde des Tages. Wir legen los mit Forever Young. Schön, dass Sie dabei sind. Hi, hi.

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0: 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Shakira um 11:09.
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0: Wir sind bei der Arbeit an diesem Dienstag und Europa erlebt gerade eine extrem frühe Hitzewelle mit fast 40 Grad in der Spitze. Ein sogenannter Heat Dome aus Afrika sorgt für diese Rekordtemperaturen in Europa. Damit ist natürlich der Modetrend des Sommers klar. Man trägt Schweißperlen. Musikalisch machen wir gleich weiter mit Hall of Fame von The Script und Will I Am, das und noch ganz viel mehr gleich.
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2: Es wird sehr, sehr sonnig bei uns in Zwickau. Es ist ja jetzt schon die Temperaturen, die gehen auf 29 Grad rauf. Also ein herrlich sommerlicher Tag. Morgen, übermorgen übrigens auch. Da wird es auch schön sommerlich werden. Allerdings gehen die Temperaturen ein kleines Stück nach unten. Und vielleicht mischt da auch mal die ein oder andere Wolke mit. Obacht auf den Straßen A4 in Richtung Chemnitz zwischen Schmölln und Meran hat es einen Unfall gegeben. Dort ist die rechte Spur aktuell gesperrt. 40 Minuten Zeit. Zeitverlust hier. Und falls Sie noch irgendwas anderes entdeckt haben, sagen Sie gerne Bescheid. 03x800 und die 4 ist die Telefonnummer. Ich wünsche eine gute Fahrt, einen schönen Tag.
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4: Und gleich auch mit wunderschönem 2000er-Sound von Gigi D'Agostino.

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0: die ganz frischen Hits von heute. Kato und John mit Turn the Lights Off.
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0: Minute nach 3:15 US-Präsident Trump will heute in einem Militärkrankenhaus einen Gesundheitscheck absolvieren. Wir haben gleich alle Themen dieses Tages für Sie in unseren Nachrichten um 10:10.
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4: Mit Conny Hartmann. Guten Tag. Eine Vermisstensuche in Aue hat ein glückliches Ende genommen. Ein 85-Jähriger, der am Sonntagmorgen aus einer Pflegeeinrichtung in der Professor-Diekmann-Straße verschwand, ist wieder da. Spezielle Fährtensuchhunde spürten den Rentner gestern Nachmittag an einer Sportanlage auf. Er hatte die ganze Nacht im Freien verbracht. Die Polizei hatte mit großem Aufwand nach ihm gesucht und auch die Öffentlichkeit eingeschaltet. Der Mann wurde nach seinem Auffinden zur medizinischen Versorgung ins Krankenhaus gebracht. Mit 4 ausverkauften Konzerten im Dresdner Zwinger hat Purple Disco Machine am langen Pfingstwochenende für das Konzerthighlight des Jahres gesorgt. Insgesamt waren knapp 40.000 Besucher bei den Konzerten des Dresdner DJs dabei.
5: So einfach super, super, super, einfach schön. Die Lichtshow, die Performance, die Sänger, alles klasse.
6: Großartig, also abwechslungsreich, ja, und immer wieder neue Varianten von bekannten Liedern.
7: Was hat er gesagt? Es ist toll, was die aus dem alten Kasten gemacht haben. Genauso war es, super.
6: Gigantisch.
8: Ich bin happy, absolut spitze. Licht, Sound, Menschen, getanzt, super Stimmung, geil. Einzigartig, noch nie sowas gesehen, richtig toll.
4: In Sachsen beginnt heute offiziell die Erdbeersaison. Den Startschuss gibt Landwirtschaftsminister Georg Ludwig von Breitenbuch auf einem Feld in Zittau. Heimische Erdbeeren dominieren im sächsischen Obstbau mit etwa 260 Hektar Anbaufläche deutlich vor allen anderen Beeren. Laut Statistik isst jeder Sachse im Schnitt 3 Kilo Erdbeeren im Jahr. Ein mutmaßlicher Autoschieber hat nach einer Verfolgungsjagd auf der A4 kurz vor Görlitz einen Unfall verursacht. Er raste durch den Tunnel Königshainer Berge. Am Rastplatz Wiesaer Forst verlor er dann die Kontrolle über den Audi Q5. Der Wagen überschlug sich und fing Feuer. Der Fahrer konnte gerettet werden. Er ist verletzt. Polizisten nahmen ihn fest. Weitere Einzelheiten sind noch nicht bekannt. Rund ein Drittel der Dienststellen der Bundespolizei sind marode, beklagt die Gewerkschaft der Polizei. GdP-Chef Andreas Roskopf sagte der Rheinischen Post, der Zustand vieler Gebäude und Wachen sei nicht mehr hinnehmbar. Sanierungen würden verschoben und es fehle an Büros, Unterkünften oder Parkflächen.
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10: Einen wunderschönen Dienstag für Sie. Traumschönes Wetter bei uns in Zwickau. Die Temperaturen, die gehen auf 29 Grad rauf heute. Die Sonne scheint den ganzen Tag. Morgen, übermorgen auch 2 wunderbare Tage. Da ist vielleicht mal eine Wolke mehr unterwegs. Und die Temperaturen, die gehen eventuell auch ein kleines Stück nach unten. Aber grundsätzlich sind das auch Tage zum Genießen. Obacht auf den Straßen. Ein Stau auf der A4 Dresden Richtung Chemnitz zwischen Chemnitz Ost und Chemnitz Mitte. Und eine Stunde Zeitverlust aktuell auf der A4. Erfurt Richtung Chemnitz zwischen Ronneburg und Merane. Hier hat es ebenfalls einen Unfall gegeben. Ansonsten rollt aber alles entspannt. Ich wünsche eine gute Fahrt. Schönen Tag.
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11: Live und in Farbe am Dienstag. Ich hoffe, Sie hatten ein schönes, sonniges, langes Wochenende. Eine kurze Woche liegt vor uns und wenn ich so auf das Wetter gucke, auch bei den Klamotten eine kurze

0: Das Einzige, was lange ist, ist unsere Hit-Halbe-Stunde. Die nächste startet jetzt mit Callum Scott und Whitney Houston um 11:06. Schön, dass Sie dabei sind. Hi, hi.
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0: Wir haben 10 Minuten vor halb 12. Willkommen an diesem Dienstag, es ist der 26. Mai und diesen Satz könnte man ab heute wieder öfter hören.
1: Ich bin so wild nach deinem Erdbeermund.
0: Denn die Erdbeersaison startet bei uns in Sachsen, ist gleich Thema bei uns in 10 Minuten. Davor nicht Mono, sondern Stereo Love von Edward Meyer und Vika Gigolina als nächstes.
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14: Einen wunderschönen Dienstag für Sie. Traumschönes Wetter bei uns in Zwickau. Die Temperaturen, die gehen auf 29 Grad rauf heute. Die Sonne scheint den ganzen Tag. Morgen, übermorgen auch zwei wunderbare Tage. Da ist vielleicht mal eine Wolke mehr unterwegs. Und die Temperaturen, die gehen eventuell auch ein kleines Stück nach unten. Aber grundsätzlich sind das auch Tage zum Genießen. Obacht auf den Straßen. Ein Stau auf der A4 Dresden Richtung Chemnitz zwischen Chemnitz Ost und Chemnitz Mitte. Und eine Stunde Zeitverlust aktuell auf der A4. Hier Erfurt Richtung Chemnitz zwischen Ronneburg und Merane. Hier hat es ebenfalls einen Unfall gegeben. Ansonsten rollt aber alles entspannt. Ich wünsche eine gute Fahrt. Schönen Tag.
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0: Mit Ihnen gleich mit Christina Stoll.

0: ist es. Wir leben den Moment. Christina Stürmer am Dienstagvormittag. Wir haben es genau 11:30. Kaum ist Pfingsten vorbei, startet die Erdbeersaison. Die wird heute bei uns in Sachsen offiziell eröffnet. Tessa Rehberg ist Ernährungswissenschaftlerin. Bei vielen von uns steht die Erdbeere ja weit oben auf der Liste der Lieblingsfrüchte. Und das aus vielen Gründen.
1: Ja, Erdbeeren sind das kleine Kraftpaket der Natur. Sie bringen ein ganz tolles Aromenspektrum mit sich und schmecken einfach total lecker. Dann, denke ich, werden der Erdbeere ganz viele schöne Dinge zugeschrieben, zum Beispiel der Erdbeermund oder auch süß wie eine Erdbeere. Dann werden Erdbeeren ja häufig auch bei Kindern so als Trost eingesetzt, sie sind leicht zu ernten und eben die Aromen sprechen, denke ich, groß und klein besonders an, sodass also wir das ganze Leben die Erdbeeren einfach nur mögen können.
0: Erdbeerinfos von Tessa Rehberg, Dankeschön. Wie mögen Sie denn Ihre Erdbeeren am liebsten? Einfach so frisch gepflückt, direkt in den Mund oder mit Milch und Zucker oder was ich gestern bei Instagram gesehen habe, eine Tafel Schokolade in der Sonne anschmelzen lassen und dann mit der Erdbeere in die weiche Schoki reindippen. Sah auch ziemlich cool aus. Vielleicht haben Sie ja auch sowas Besonderes in Sachen Erdbeere auf Lager. Dann freuen wir uns über eine Sprachnachricht von Ihnen an unsere WhatsApp-Nummer. 0375 für Zwickau 204 mal die 5. 0375 für Zwickau 204 mal die 5.

0: frische Musik für Ihren Dienstagmittag. Holly Humberstone und To Love Somebody.
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2: Dienstag, natürlich auch Dienstag. Einen schönen guten Morgen unserem Chefmeteorologen Michael Klein.
3: Guten Tag.
2: Guten Tag, ist so blöd. Du hast mich gerade gefragt jetzt, als ich dich angerufen habe. Ja, es war schön im See. Es war noch relativ frisch. Berzdorfer See in der Nähe von Görlitz. Also ich würde jetzt mal schätzen so 14, 15 Grad. So vorsichtige Schätzung. Kühl. Und ich war dann noch in einem anderen See. Ich war in Pratschwitz in der Nähe von Pirna. Da war ich gestern. Da war es schon deutlich wärmer. Also das Wasser. Aber das ist ein viel kleinerer See und ich glaube, der ist maximal 12 Meter tief oder 10 Meter. Und Berzdorfer See geht ja auf 70, 80 Meter runter und ist viel größer an der Fläche.
3: Mehrere Seen.
2: Ja. Sozusagen eine Seentour am Wochenende.
3: Hast viel gesehen.
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0: Es ist eine Minute nach 11:45. 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Der VfL Wolfsburg ist erstmals aus der Fußball-Bundesliga abgestiegen. Die Wolfsburger haben das Relegationsrückspiel beim SC Paderborn mit 1:2 nach Verlängerung verloren. Heute geht's weiter mit der Relegation Zweite Bundesliga. Das Rückspiel Greuther Fürth gegen Rot-Weiß Essen heute Abend. Und alle Themen dieses Tages gleich für Sie in unseren Nachrichten um 10:12.
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11: 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Guten Tag. Ausdauer.

0: Sportler Jörg Eismann aus Kirchberg startet ab Donnerstag bei der OCR-Europameisterschaft in Spanien. Sein Ziel ist es, in allen drei Kategorien Sprint, Hauptlauf und Staffel den ersten Platz zu belegen. Mehr von Oliver Heinze.
1: Eismann betreibt seit 19 Jahren Extremhindernislauf und hat in seiner Altersklasse bereits große internationale Erfolge gefeiert. 2024 gewann er bei der WM in Costa Rica Gold im Sprint und auf der Standardstrecke. Und 2025 folgten bei der WM in Göteborg zwei weitere Weltmeistertitel sowie Staffelsilber.
0: Eine Vermisstensuche in Aue hat ein glückliches Ende genommen. Ein 85-Jähriger, der am Sonntagmorgen aus einer Pflegeeinrichtung in der Professor Dr. Diekmann-Straße verschwand, ist wieder da. Fährtensuchhunde spürten den Rentner gestern Nachmittag an einer Sportanlage auf. Er hatte die ganze Nacht im Freien verbracht. Die Polizei hatte zuvor mit großem Aufwand nach ihm gesucht. Infolge einer Hitzewelle sind in Frankreich nach Regierungsangaben mindestens 7 Menschen ums Leben gekommen. 2 Menschen starben beim Sport, 5 weitere ertranken. Gestern erlebte Frankreich den bislang heißesten Maitag seit Beginn der Wetteraufzeichnungen. Friedensforscher von Greenpeace sehen die Verteidigung in Europa stärker aufgestellt als von vielen angenommen. Selbst ohne die USA seien die europäischen NATO-Staaten Russland in wesentlichen militärischen Aspekten überlegen, heißt es in einer Studie. Tanja Wagner berichtet.
2: Den Rüstungswettlauf entscheiden die Europäer zusammen mit Kanada, den Friedensforschern zufolge für sich. Allein im vergangenen Jahr steckten sie umgerechnet 540 Milliarden Euro in ihre Streitkräfte, nahezu das Dreifache von Russland. Auch verfügen Europa und Kanada über doppelt so viele Kampfflugzeuge, 4-mal so viele Kriegsschiffe und 3-mal so viel Artillerie wie die russischen Streitkräfte.
0: Im Tarifstreit mit der Telekom hat die Gewerkschaft Verdi erneut zu bundesweiten Warnstreiks aufgerufen. Vor der entscheidenden 4. Verhandlungsrunde, die heute beginnt, soll der Druck auf die Arbeitgeber nochmals erhöht werden. Es sei davon auszugehen, dass Kundentermine abgesagt werden müssen und es zu erheblichen Verzögerungen bei den Telekom-Hotlines kommen wird, heißt es von Verdi.
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5: Einen wunderschönen Dienstag. Ach, es ist ein herrliches Wetter. Nicht eine Wolke am Himmel bei uns in Zwickau. Herrlich viel Sonnenschein den ganzen Tag. Und sommerliche Temperaturen, 29 Grad. Die Höchstwerte heute. Morgen, übermorgen auch beide Tage sehr schön. Die Temperaturen gehen vielleicht ein Stück nach unten. Und vielleicht mischt auch mal die eine oder andere Wolke mit. Auf den Straßen haben wir einen Stau auf der A4 Dresden Richtung Chemnitz. Zwischen Chemnitz Ost und Chemnitz Mitte. Und auf der A4 Erfurt in Richtung Chemnitz zwischen Ronneburg und Merane. Und einen neuen Blitzer haben wir auch auf der Wildenfelser Straße stadteinwärts. Danke fürs Bescheid geben, gute Fahrt und einen wundervollen Dienstag.
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7: Wir sind live an diesem Dienstagmittag. Sie haben hoffentlich eine entspannte Mittagspause vor sich. Im Idealfall draußen mit extra Eis. Und dazu gibt's von uns jetzt eine kalorienfreie Hithalbe Stunde. Gleich mit 2000er Sound von den Disco Boys for You. Davor starten wir mit Marc Ember um genau 6:06. Schönen Dienstag. Hi, hi.
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0: Dienstag. Was haben Sie am langen Wochenende gemacht? Der 24-jährige Tom Kopke aus München hat sich für Käse einen steilen Hang hinabgestürzt beim traditionellen Käserennen in der englischen Grafschaft Gloucestershire. War das übrigens schon sein dritter Sieg in Folge. Dieser Cheese Rolling Contest hat übrigens eine jahrhundertealte Tradition und ich bin mir ziemlich sicher, diejenigen, die damals die Idee hatten, waren nicht nüchtern. Wir machen gleich weiter mit David Guetta und Sia mit dieser wunderschönen Nummer Flames. Nach einem frischen Wetter- und Straßenupdate gleich.
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2: Einen wunderschönen Dienstag. Ach, es ist ein herrliches Wetter. Nicht eine Wolke am Himmel bei uns in Zwickau.

0: Morgen, übermorgen auch beide Tage sehr schön. Die Temperaturen gehen vielleicht ein Stück nach unten und vielleicht mischt auch mal die eine oder andere Wolke mit. Auf den Straßen haben wir einen Stau auf der A4 Dresden Richtung Chemnitz zwischen Chemnitz Ost und Chemnitz Mitte und auf der A4 Erfurt in Richtung Chemnitz zwischen Ronneburg und Merane. Und einen neuen Blitzer haben wir auch auf der Wildenfelser Straße stadteinwärts. Danke fürs Bescheid geben, gute Fahrt und einen wundervollen Dienstag.
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3: Und mit Ihnen. Ich freue mich, dass Sie dabei sind. Kommen Sie gut durch diesen Dienstag.

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1: Heute soll es ja noch mal richtig heiß werden. Zur Abkühlung empfehlen wir einen Besuch im Freibad Grossen. Das hat ja seit Samstag geöffnet und die Freunde vom Förderverein freuen sich immer über große und kleine Besucher. Auch ein Ausflug an die Koperbachtalsperre lohnt sich. Dort kann man sich ein Boot ausleihen oder Minigolf spielen. Kurz nach 21 Uhr flimmern dann auch die Leinwände im Autokino. Dort läuft zum Beispiel The Mandalorian and Grogu, Glen Kill, ein Schafskrimi und Die Legende des Wüstenkindes.
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frisch. Bibi Rexha und New Religion am Dienstag beim Lieblingsradio. Bei der Eishockey-WM ist Deutschland fürs Viertelfinale heute auf Schützenhilfe angewiesen. Wir kommen nur weiter, wenn Ungarn gegen Lettland gewinnt. Fremden Leuten bei der Arbeit zuschauen und dabei zitternd die Daumen drücken, das kennen viele Deutsche sonst nur von der Hauptuntersuchung beim TÜV.

0: Es ist 12:45. US-Präsident Trump will heute in einem Militärkrankenhaus einen Gesundheitscheck absolvieren. Und wir haben gleich alle Themen dieses Tages für Sie in unseren Nachrichten um 10:50.
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0: Vergangenen Samstag Platz 5, Sarah Larsson. Die 4, Alex Warren. Platz 3 war Ray. Auf der 2, Bibi Rexha und Faithless. Und Platz 1 weiterhin Taylor Swift.
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0: Guten Tag. Auf der A4 bei Grimmitschau hat es am Vormittag einen Unfall gegeben zwischen einem BMW und einem LKW. Dabei ist der BMW von hinten unter den Laster gerutscht. Warum ist noch unklar. Rettungskräfte mussten die Beifahrerin aus dem Auto bergen. Sie und der Fahrer kamen verletzt ins Krankenhaus. Weil Trümmerteile herumlagen, musste die A4 zwischen Schmölln und Merane zeitweise voll gesperrt werden. Die wirtschaftliche Sanierung der sächsischen Flughäfen könnte früher enden als geplant. Trotzdem bleibt die Lage angespannt, wie Oliver Heinze zu berichten weiß.
1: Die gute Nachricht: Nach schwierigen Jahren mit Stellenabbau und Bankendruck wird die Mitteldeutsche Flughafen AG bereits im Juni alle Bedingungen erfüllen, die erst für Dezember gestellt waren. Das sagte die scheidende Aufsichtsratsvorsitzende Hiltrud Werner in einem Gespräch mit Leipziger Volkszeitung und Sächsischer Zeitung.
0: Ausdauersportler Jürg Eismann aus Kirchberg startet ab Donnerstag bei der OCR-Europameisterschaft in Spanien. Sein Ziel ist es, in allen drei Kategorien Sprint, Hauptlauf und Staffel den ersten Platz zu belegen. Eismann hat bereits große internationale Erfolge gefeiert. 2024 holte er bei der WM in Costa Rica Gold im Sprint und auf der Standardstrecke. Und 2025 folgten bei der WM in Göteborg zwei weitere Weltmeistertitel sowie Staffel Silber. Mit Spannung werden heute die konkreten Entwürfe für die neue Dresdner Carola-Brücke erwartet. Die vier Planungsbüros stellen ihre Modelle vor und danach wird die Öffentlichkeit informiert. Die Dresdner haben eine klare Vorstellung, was sie sich vom Neubau erhoffen.
2: Die muss einfach schnell fertig, funktional sein und Punkt. Das muss einfach funktionieren und nicht jetzt wieder 10 Jahre dauern und dann noch irgendwelche fremde Leute hier, die das bauen. Ist ein deutsches Projekt und sollte auch so bleiben.
3: Es kann schon eine moderne Brücke sein, dass jetzt kein Baufeststellungsverfahren laufen muss. Aber ich würde mich freuen, wenn es verkleidet wird so mit Sandstein, dass es optisch halt den anderen Brücken angepasst wird.
0: Infolge einer Hitzewelle sind in Frankreich nach Regierungsangaben mindestens 7 Menschen ums Leben gekommen. 2 Menschen starben beim Sport, 5 weitere ertranken. Gestern erlebte Frankreich den bislang heißesten Maitag seit Beginn der Wetteraufzeichnungen.
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5: Schönes Wetter für Zwickau Stadt und Land. Viel Sonne bei bis zu 29 Grad. Die Nacht gering bewölkt bei 15 Grad. Morgen dann mehr Wolken als heute. Trockenes Wetter bei nur noch 23 Grad. Auf der A4 Erfurt Richtung Chemnitz. Ein Unfall mit Verletzten zwischen Schmölln und Merane ist die rechte Spur gesperrt. Und A4 Dresden Richtung Chemnitz. Zwischen Chemnitz Ost und Chemnitz Mitte Stau. 20 Minuten mehr einplanen. Blitzer auf der Wildenfelser Straße stadteinwärts nach der Tankstelle. Und in Ebersbrunn stehen sie ganz frisch auf der Lengenfelder Straße an der Bushaltestelle in Richtung Zwickau. Wenn Sie noch was sehen, Stau oder Blitzer, gerne melden. Das ist unsere kostenlose Nummer, die 03x800 und die 4.
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8: Live und in Farbe am Dienstag. Gleich Samu Haber mit seiner Band Sunrise Avenue, Fairy Tale Gone Bad. Davor starten wir die nächste Hit-halbe Stunde mit Tom Odell und Lost Frequencies um 6 vor 1. Hi, hi.
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ist es 10:50. Der Sommer guckt heute schon mal, ob es ihm hier bei uns für die nächsten Monate gefallen könnte. Wir haben auf jeden Fall sommerliche Topwerte heute. Wir liefern gleich ein ganz frisches Wetter-Update. Und danach unter anderem die 2000er mit Dido und White Flag. Das und noch ganz viel mehr gleich.

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12: Viel Sonnenschein heute für Zwickau Stadt und Land und Temperaturen bis zu 29 Grad. Die Nacht zum Teil klar und trocken bei 15 Grad. Morgen dann mehr Wolken als Sonnenschein und trocken bis zu 23 Grad. Auf der A4 Dresden Richtung Chemnitz staut es sich zwischen Chemnitz Ost und Chemnitz Mitte aktuell mindestens 20 Minuten mehr einplanen. A4 Erfurt Richtung Chemnitz, ein Unfall mit Verletzten zwischen Schmölln und Merane. Dort ist die rechte Spur gesperrt. Geblitzt wird auf der Wildenfelser Straße stadteinwärts gleich nach der Aral und es blitzt auch in Ebersbrunn auf der Lengenfelder Straße an der Bushaltestelle in Richtung Zwickau. Staus und Blitzer gerne melden, kostenlos an die 03x800 und die 4.
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14: Gleich mit Daido und jetzt mit Koschin und ich wünsche einen ganz schönen Dienstag.
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Um 13:28 eine Gefahrenmeldung vom Verkehrsdienst A13 Dresden Richtung Berlin zwischen Ruhland und Schwarzheide. Gefahr durch Reifenteile auf der Autobahn. Bitte Vorsicht.

0: Dienstagnachmittag, kurz nach 13:30. Auf diesen Tag haben die Erdbeerfans bei uns gewartet. Heute ist auf dem Erdbeerfeld in Zittau die sächsische Erdbeersaison offiziell gestartet. Tessa Rehberg ist Ernährungswissenschaftlerin. Erdbeeren werden ja gern und oft genascht. Und das ist das Schöne, Erdbeeren sind eine richtig gesunde Nascherei. Warum denn eigentlich?
1: Ja, in der Tat ist es so, dass Erdbeeren dafür, wie sie schmecken und wie süß sie sind, erstaunlich wenig Kalorien mitbringen. Eine Erdbeere hat einen hohen Wasseranteil und damit ist ja schon gar nicht so viel Platz für Kalorien. Dann sind Erdbeeren als pflanzliche Lebensmittel natürlich reich an Folsäure, Magnesium, Kalium, also gute Vitamine und Mineralstoffe. Aber was die Erdbeere wirklich in rauen Mengen mitbringt, ist Vitamin C.
0: Vielleicht haben Sie jetzt ja Appetit bekommen und setzen Erdbeeren auf die nächste Einkaufsliste, einfach so zum Naschen. Allerdings gibt es ja auch verrückte Dinge, die manche mit Erdbeeren machen. Zum Beispiel einen Salat aus grünem Spargel, Feta-Käse und Erdbeeren. Also meins wäre es jetzt nicht. Vielleicht haben Sie in dieser Richtung auch ein ganz besonderes Erdbeerrezept in Ihrer Sammlung. Dann schicken Sie uns das gerne als Sprachnachricht über WhatsApp. Und wir machen jetzt auch weiter mit fruchtigem Pop. Hier sind Michael Schulte und Austies mit Half of My Heart.

0: Untuck Yourself am Dienstag. Leichter Nachmittag mit Roman Knoblauch. Da darf der Hinweis natürlich nicht fehlen.
1: Unterstützt durch natürliche Intelligenz.
0: Genau, nix künstlich, alles natürlich. Ich bin Marcel Wenske. Schönen Nachmittag. Viel Spaß mit Roman. Tschüss und wir hören uns.
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16: Mit Tina Wojnowski. Guten Tag. Stefan Neubert wird neuer Generalmusikdirektor am Theater Plauen Zwickau. Die künstlerische Leitung hat sich über Pfingsten für den gebürtigen Hallenser entschieden. Mehr von Gunnar Tichy.
17: Ab der nächsten Spielzeit wird er Nachfolger von Leo Siberski. Der Vertrag gilt zunächst für 2 Spielzeiten. Neubert setzte sich in einem Auswahlprozess gegen insgesamt 90 Bewerber durch und war zuletzt mit Ektoras Tartanis in der Endrunde. Er ist aktuell noch erster Kapellmeister am Saarländischen Staatstheater Saarbrücken.
16: Die Targobank Zwickau meldet für das vergangene Geschäftsjahr eine erfolgreiche Bilanz. Die Zahl der Girokonten sei um 22% auf 8.800 gestiegen, wie das Geldhaus mitteilte. Um 8% stieg das Volumen der Festgelder. Die Filiale am Ring betreute zum Jahresende 17.800.

0: Sekunden. Die Zahl der Hautkrebsfälle in Sachsen steigt seit etwa 10 Jahren stark an. Zwischen 2015 und 2024 sind im Freistaat rund 2200 Menschen gestorben. Das geht aus der Antwort auf eine Anfrage der Linken im Landtag hervor. Sie bezeichnen deshalb drohende Kürzungen bei der Früherkennung durch die Bundesregierung als verantwortungslos. Eine Petition gegen Kürzungen bei der Hautkrebsvorsorge hat bereits knapp 600.000 Unterschriften erhalten. Bei wichtigen Gütern wie Akkus und Antibiotika wird Deutschland immer abhängiger von China. Über eine entsprechende Studie des Statistischen Bundesamtes berichtet Katrin Müller.
1: Bei vielen Gütern ist Deutschland auf China angewiesen. Diesen Vorteil nutzt Peking häufig auch als politisches Druckmittel. Die China-Strategie der Bundesregierung hat deshalb eigentlich zum Ziel, bestimmte Güter auch woanders einzukaufen. Stattdessen wächst die Abhängigkeit. Gemessen am Gewicht kamen im vergangenen Jahr rund 2/3 der Direktimporte von Lithium-Ionen-Akkus aus China. Bei Solarpanels stieg der Wert auf über 90%.
0: Gemischte Nachrichten vom Naturschutzbund für alle Vogelfreunde. Bei der Stunde der Gartenvögel am 2. Maiwochenende haben tausende Menschen ihre Gartenvögel gezählt und gemeldet. Das Ergebnis ist zweigeteilt. Die Finken stehen gut da, aber bei Spatzen, Mauerseglern und Mehlschwalben sieht's düster aus. Die Bestände sind spürbar zurückgegangen.
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3: Es ist so Sommer. Temperaturen um die 30 Grad. Eine Wolke ist kaum in Sicht, demnach auch kein Regen. Kommende Nacht so Tiefstwerte um die 15 Grad. Ansonsten morgen der Mittwoch mit ein paar Wolken und die Temperaturen gehen die nächsten Tage kurz ein bisschen zurück. Bis zu 23 am Donnerstag. Viel Sonne, aber nur bis zu 20 Grad. Und am Freitag geht's wieder bergauf mit den Temperaturen. Schauen wir auf den Zwickauer Verkehr. Auf der Jahnstraße gab es eine Unfallecke Feuerbachweg, deswegen da Behinderungen. Auf der A4 Richtung Erfurt zwischen Chemnitz-Ost und Kreuz-Chemnitz drüben eine Viertelstunde Stau. Und geblitzt wird auf der Wildenfelser Straße stadteinwärts, steht der Superblitzer kurz nach der Aral. Und in Ebersbrunn auf der Lengenfelder Straße Richtung Zwickau.
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5: Sie ist die beliebteste heimische Sommerfrucht, die Erdbeere. Statistisch gesehen ist jeder von uns 3,3 Kilo im Jahr rot, süß und vor allem lecker. Heute war offizieller Erdbeersaison Start und mittendrin unser Reporter Matthias Zilch. Seine Geschichte gibt's gleich.

0: Leben gut.
1: Das Wonderful Wonder von Nathan Evans und der Weatherman aus dem Jahre 2021, zurück ins Jahr 2026. Und musikalisch starten wir gleich in diese hochsommerliche Phase mit Katrina and the Waves. Walking on Sunshine.
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3: In Zittau ist heute die Erdbeersaison in Sachsen offiziell eröffnet worden. Mit dabei war Landwirtschaftsminister Georg Ludwig von Breitenbuch, bekennender Erdbeerfan.
4: Ich bin im Juni geboren, insofern spielt es immer für den Sommer und für den Geburtstagskuchen eine große Rolle. Und nur dafür Werbung zu machen, es fällt mir leicht.
3: Die Erdbeere ist und bleibt beliebt. Pro Kopf essen die Menschen hier in Sachsen im Schnitt rund 3,3 Kilogramm der süßen Frucht im Jahr. Dennoch gibt's Sorgen bei den Erdbeerbauern. Carmen Kaps vom Obstbauerverband Sachsen und Sachsen-Anhalt.
5: Es wird tatsächlich immer weniger. Also Sachsen, mal das Erdbeerland, da sind wir leider nicht mehr. Wir haben jetzt noch ungefähr 170, 180 Hektar Erdbeerfläche in Sachsen und das ist stark reduziert und das Problem sind eben die steigenden Kosten. Und das ist sehr schade, weil der Selbstversorgungsgrad in Sachsen einfach nicht mehr gewährleistet ist. Also 10% Selbstversorgungsgrad ist schon sehr gering.
3: Vor allem der gestiegene Mindestlohn macht Sorge. Der Erdbeeranbau gilt als besonders arbeitsintensiv. Entsprechend hoch sind die Kosten für Personal. Deutsche Erdbeeren werden so vom Markt gedrängt. Aus Zittau, Matthias Zill.
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0: Was verbindet uns mit den vier Konzerten von Dresdner Zwinger und Purple Disco Machine? Ich sag's Ihnen. Alle, die dabei sind und alle, die heute hier im Studio sind, die schwitzen. Bei uns ist die Klimaanlage ausgefallen. Dort gab's schöne Stimmung und tolle Musik. Und deshalb spielen wir ihn auch. Gleich zusammen mit den Jungs von Hertz und Wonderful Life. So klingt der Sound für Zwickau Stadt und Land. Gleich gibt's mehr davon.
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2: Temperaturen um die 30 Grad. Eine Wolke ist kaum in Sicht, demnach auch kein Regen. Kommende Nacht so Tiefstwerte um die 15 Grad. Ansonsten morgen der Mittwoch mit ein paar Wolken und die Temperaturen gehen die nächsten Tage kurz ein bisschen zurück. Bis zu 23 am Donnerstag, viel Sonne, aber nur bis zu 20 Grad. Und am Freitag geht's wieder bergauf mit den Temperaturen. Schauen wir auf den Zwickauer Verkehr. Jahnstraße, Ecke Feuerbachweg, Behinderung nach einem Unfall. In Krimitschau auf der Bahnstraße in Höhe Fichtestraße auch da ein Unfall. B169 zwischen Wiesenstraße und Hospitalstraße hier in Lößnitz, die Auerstraße abwechselnd nur eine Spur frei. Und geblitzt wird auf der Wildenfelser Stadt einwärts nach der Aral und in Ebersbrunn, Lengenfelder Straße an der Bushaltestelle.
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3: An diesem heißen Dienstagnachmittag. Und was macht man, wenn es warm ist? Man fährt in den Urlaub oder man macht eine Reise. Wieder Max Giesinger. Schön, dass wir Sie durch den Nachmittag begleiten dürfen.

0: Es war das Konzerthighlight am Pfingstwochenende hier bei uns in Sachsen. An die 40.000 Fans waren an 4 Tagen dabei beim Purple Disco Machine Open Air in Dresdner Zwinger und hatten richtig viel Spaß. Tolle Musik, tolle Sänger und vor allem die Lichtshow hat mit Hightech den barocken Zwinger sensationell in Szene gesetzt. Mein Highlight war die musikalische Liebeserklärung der Kultfigur Friedrich Lichtenstein an die Stadt Dresden, die er anhand des Kennzeichens als das Gelbe vom Ei bezeichnet. Der zweite Star neben Purple Disco Machine war natürlich der berühmte Dresdner Zwinger und wie er in Szene gesetzt wurde. Tino Piontek hat beim Dankesagen am Ende das Lob eines Besuchers erwähnt.
1: Ja, einer hat es relativ gut auf den Punkt gebracht. Er hat gesagt, schon krass, was die aus der Bude gemacht haben. Also mal bitte.
0: Ein tolles Kriegs-Highlight, das hoffentlich wiederholt wird und für alle, die gestern bei Wonderful Life die Arme zum Mitklatschen hochgerissen haben, erst nochmal Purple Disco Machine.
1: Bis zum nächsten Mal.
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9: Mit Tina Warnowski. Guten Tag. Auf der A4 bei Krimmetschau hat sich am Morgen ein schwerer Unfall ereignet. Zwischen Schmölln und Merane fuhr ein 21-jähriger Autofahrer mit seinem BMW auf einen LKW auf. Dabei wurden er selbst und seine 89-jährige Beifahrerin schwer verletzt. Die Autobahn war für etwa eine Stunde voll gesperrt. Der entstandene Sachschaden beläuft sich auf geschätzte 40.000 Euro. 10.000 Euro Sachschaden haben Unbekannte übers lange Wochenende an einer E-Tankstelle in Pölbitz angerichtet. Auf dem Parkplatz eines Einkaufsmarktes an der Ecke Leipziger-Pölbitzer Straße schnitten sie von 3 Ladesäulen insgesamt 4 Ladekabel ab, wie die Polizei mitteilte. Die Tat ereignete sich zwischen Samstag und Sonntag. Wer etwas beobachtet hat, soll sich bitte bei der Polizei melden. Die Nummer für Hinweise steht in unserer App. Die 4 Konzerte von Purple Disco Machine eröffnen für den Dresdner Zwinger ganz neue Möglichkeiten. Der DJ und sein Team hätten gezeigt, was in der historischen Kulisse alles möglich ist, ohne etwas zu beschädigen, so der Chef vom Schlösserland Christian Striefler. Er kann sich auch künftig Partys im Zwinger vorstellen.
10: Also da gibt es Überlegungen, aber das überlegen wir sehr sorgfältig und wahrscheinlich noch nicht heute. Es gibt eine ganze Reihe Ideen, die teilweise auch schon an uns herangetragen wurden. Aber warten wir mal ab. Bestimmt nicht inflationär, bestimmt nicht 20 Mal im Jahr, aber als Höhepunkt eines Jahres will ich das gar nicht ausschließen.
9: Jugendliche rauchen wieder mehr. Laut Behörden haben im vergangenen Jahr 9,6% der 12- bis 17-Jährigen Nikotinprodukte konsumiert. 4 Jahre davor waren es etwa 6%. Jan-Henne Reitze berichtet.
11: Dass es bei Jugendlichen die Trendwende wieder hin zu mehr Nikotinkonsum gibt, liegt an E-Zigaretten mit ihren verschiedenen Geschmacksrichtungen und einem Marketing, das vor allem auf junge Menschen abzielt. Der Drogenbeauftragte der Bundesregierung Hendrik Streeck sieht in den Ergebnissen der Umfrage ein Warnsignal. E-Zigaretten sind aus seiner Sicht zu leicht zugänglich, erfordert mehr staatliche Regulierung bei Inhaltsstoffen.
9: Sie suchten nach Gold, jetzt kämpfen Rettungskräfte um ihr Leben. 7 Dorfbewohner sitzen seit Tagen in einer überfluteten Höhle im Norden von Laos fest. Spezialteams aus dem Nachbarland

0: Land Thailand unterstützen inzwischen die schwierige Rettungsmission, die von Wassermassen, engen Gängen und Sauerstoffmangel geprägt ist.
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2: Temperaturen um die 30 Grad. Eine Wolke ist kaum in Sicht, demnach auch kein Regen. Kommende Nacht so Tiefstwerte um die 15 Grad. Ansonsten morgen der Mittwoch mit ein paar Wolken und die Temperaturen gehen die nächsten Tage kurz ein bisschen zurück. Bis zu 23 am Donnerstag, viel Sonne, aber nur bis zu 20 Grad. Und am Freitag geht's wieder bergauf mit den Temperaturen. Schauen wir auf den Zwickauer Verkehr. B93 zwischen A4 Merane Abfahrt und Glauchauer. Das ist eine Person auf der Fahrbahn. Vorsicht. Dann auf der B169 Lösnitz Auer Straße zwischen Wiesenstraße und Hospitalstraße ein Unfall. In Grimmitschau auf der Bahnstraße in Höhe Fichtestraße ein Unfall. Und geblitzt wird auf der Wildenfässer Straße stadteinwärts nach der Aral und in Ebersbrunn auf der Lengfelder Straße.
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5: Mensch, bei uns im Freistaat ist richtig was los. Gleich morgen gibt es das nächste Groß-Event. Diesmal geht es um Sport, um Fußball. In Leipzig steigt das Finale der UEFA Conference League. Unsere Reporterin hat sich da mal unter den englischen Fans umgehört, wie die schon drauf sind. Das hören wir gleich. Jetzt gibt es Musik von Lola Young und Messi.

0: Das ist der norwegische DJ Kygo Stole the Show und das ist ihr Nachmittag. Ja, ein Highlight reiht sich in Sachsen aktuell an das nächste. Am Wochenende viermal Purple Disco Machine, viermal ausverkauftes Konzert vorm Dresdner Zwinger. Das WF Gothic-Treffen in der Messestadt in Leipzig hat einen neuen Besucherrekord aufgestellt und jetzt kommt schon das nächste Großevent und diesmal wird's sportlich, denn morgen steigt in Leipzig das Finale der UEFA Conference League. Crystal Palace trifft auf Rayo Vallecano und 20.000 Fans werden dafür in der Stadt erwartet. Unsere Reporterin Clarissa Kunert ist in Leipzig unterwegs. Clarissa, wie voll ist es denn jetzt schon bei dir?
1: Ja, Roman, und voll ist dann auch hier das Stichwort. Die 20.000, die kennen wir vom WGT und ungefähr so voll ist es auch hier, nur ein bisschen bunter eben. Ein paar Fans haben mir auch gerade erzählt, dass am Flughafen derzeit Ausnahmezustand herrscht. Ja, es kommen aber auch über 20 zusätzliche Flüge täglich an. Der Flughafen stößt also an seine Grenzen, deswegen weichen viele Fans auf Dresden aus und von Dresden aus fährt dann ein Shuttle nach Leipzig. Jetzt kommen hier gerade ein paar Engländer. Ja, wie seid ihr denn hier angereist?
2: We traveled to Poland and then got the train to Leipzig.
1: Sogar über Polen. Die Fans werden also kreativ, denn so oder so, am Ende wollen alle nach Leipzig. Ja, und hier in der Stadt wird sichtbar aufgerüstet. Neben dem Fanfest auf dem Markt wird auch gerade am Wilhelm-Leuschner-Platz hier alles vorbereitet, weil morgen treffen sich ja hier die Crystal Palace-Anhänger. Wie findet ihr denn Leipzig?
3: Yeah, we're really enjoying it.
4: Yeah, saying we're really having a great time. Beer is nice.
1: Dass das Bier bei uns gut ist, das ist ja kein Geheimnis. Wahrscheinlich wurden auch deswegen aus den zwei geplanten Schankwagen am Wilhelm-Leuschner-Platz nun kurzerhand fünf. Es werden also bis zu 22.500 Liter Bier ausgeschenkt. Es stehen also bis zu 22.500 Liter Bier bereit. Du hörst, die Stimmung ist ausgelassen und damit auch zurück zu dir ins Studio, denn ich schaue hier mal mit den Fans, ob das Bier eigentlich schon da ist.
0: Na wunderbar, Clarissa, aber immer dran denken, nur gucken und nicht anfassen. Anstoß für das Finale ist morgen 21 Uhr im Leipzig Stadium. Also die große Schüssel wurde extra für dieses Spiel umbenannt. Und egal für welches Team ihr Herz schlägt, die Stadt dürfte morgen definitiv kochen. Und das nicht nur wegen des Wetters.

0: schwungvoll geht es in Richtung Feierabend. 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Das ist Ihr Feierabendradio gleich. Mit dem aktuellen Hit von Loi, Red Eyes. Na, so macht doch der Nachmittag Spaß. Das ist der Sound für Zwickau, Stadt und Land. Gleich gibt's mehr davon.
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15: Es ist ein Traum aus Blau und Gelb hier bei uns mit viel Sonne und um die 28 Grad. Die nächsten zwei Tage gibt es so einen leichten Temperaturknick mit so trotzdem noch über 20 Grad und trocken dazu. Am Freitag wieder Anstieg bei bis zu 27 Grad. Schauen wir auf den Zwickauer Verkehr. A72 Richtung Chemnitz in Höhe Chemnitz Süd. Da liegen Reifenteile, da haben sich auch schon Unfälle ereignet. Vorsicht. Dann auf der A4 aus Dresden kommend zwischen Chemnitz Ost und Chemnitz Mitte 20 Minuten Baustellenstau. Und auf der A72 Zwickau Richtung Chemnitz zwischen Stolberg Nord und Chemnitz Süd 25 Minuten. Geblitzt wird auf der Wildenfelser Straße stadteinwärts und in Ebersbrunn Lengfelder Straße Richtung Zwickau.
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1: Und ich schicke Ihnen mal heiße Grüße aus dem nicht demasierten Studio hinaus in die weite Radiowelt.

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1: Die Katharinenkirche erinnert diese Woche an das Wirken von Thomas Müntzer in Zwickau. Der Reformator war 1520 auf Empfehlung von Martin Luther in unsere Stadt gekommen, um zu predigen. Bei der Themenwoche, anlässlich Münzers 501. Todestag, können Sie heute 17 Uhr an einer Orgelführung mit Domkantor Karl-Josef Eckel teilnehmen. Logisch, dass er das Instrument auch spielen wird. Morgen zur selben Zeit gibt es in der Katharinenkirche eine Führung zum Kranach-Altar mit Christian Siegel.
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Herrlich, passend zum Wetter. Abra, Kadabra, Lady Gaga und gleich bei uns passend zum Welttag der Rothaarigen. Der weltweit bekannteste Rotschopf der aktuellen Popmusik, Ed Sheeran.

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1: Dienstag, natürlich auch Dienstag. Einen schönen guten Morgen unserem Chefmeteorologen Michael Klein.
2: Guten Tag.
1: Guten Tag. Das ist so blöd. Du hast mich gerade gefragt, jetzt, als ich dich angerufen habe. Ja, es war schön im See. Es war noch relativ frisch. Berzdorfer See in der Nähe von Görlitz. Also ich würde jetzt mal schätzen, so 14, 15 Grad. So vorsichtige Schätzung. Kühl. Und ich war dann noch in einem anderen See. Ich war in Pratsch. Hier kleinerer See und ich glaube, der ist maximal 12 Meter tief oder 10 Meter. Und Berzdorfer See geht ja auf 70, 80 Meter runter und ist viel größer an der Fläche.
2: Mehrere Seen?
1: Ja. Sozusagen eine Seentour am Wochenende.
2: Hast viel gesehen.
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11: Mit Tina Wanowski. Guten Tag. Unbekannte haben über das Pfingstwochenende zwei Autos beschädigt. Jetzt sucht die Polizei Zeugen. Auf der Nikolaistraße nahe der Katharinenkirche zerkratzten die Täter den Lack eines roten Skoda. Dabei entstand ein Schaden von 1.500 Euro. In der Nacht auf Montag wiederum waren Unbekannte in Oberplanitz zugange. An der Rottmannsdorfer Straße schlugen sie die Heckscheibe eines blauen Opel ein. Sachschaden hier 1.000 Euro. Stefan Neubert wird neuer Generalmusikdirektor am Theater Plauen-Zwickau. Die künstlerische Leitung hat sich über Pfingsten für den gebürtigen Hallenser entschieden. Ab der nächsten Spielzeit wird er Nachfolger von Leo Siberski. Der Vertrag gilt zunächst für zwei Spielzeiten. Neubert ist aktuell noch erster Kapellmeister am Saarländischen Staatstheater Saarbrücken. Die wirtschaftliche Sanierung der sächsischen Flughäfen könnte früher enden als geplant. Trotzdem bleibt die Lage angespannt, wie Oliver Heinze weiß.
12: Die gute Nachricht: Nach schwierigen Jahren mit Stellenabbau und Bankendruck wird die Mitteldeutsche Flughafen AG bereits im Juni alle Bedingungen erfüllen, die erst für Dezember gestellt waren. Das sagte die scheidende Aufsichtsratsvorsitzende Hiltrud Werner in einem Gespräch mit Leipziger Volkszeitung und Sächsischer Zeitung. Allerdings, die Passagierzahlen könnten weiter sinken, nicht zuletzt auch aufgrund des Iran-Kriegs.
11: Mehr Personal an Schulen und Kitas sowie bundesweit einheitliche Lernstandards. Das wünschen sich 9 von 10 Erwachsenen. Das geht aus dem Kinderreport des Kinderhilfswerks hervor. Thomas Bremser berichtet.
13: Das deutsche Bildungssystem bekommt regelmäßig schlechte Noten, weil nicht alle die gleichen

0: Bildungschancen haben, die hängen immer noch stark ab von der Bildung und dem Einkommen der Eltern. Das sei ein Armutszeugnis, sagt das Kinderhilfswerk. Auch die Kinder selbst wurden für die Umfrage nach ihrer Meinung befragt. An erster Stelle steht für sie, dass Kitas, Schulen und Schulmaterial für alle Kinder kostenlos sind.
1: US-Präsident Trump muss heute in einem Militärkrankenhaus einen Gesundheitscheck absolvieren. Für den 79-Jährigen ist es bereits der dritte Termin dieser Art in den vergangenen 13 Monaten. Zu den Eigenheiten des amerikanischen Politikbetriebs gehört es, dass Präsidenten regelmäßig Auskunft über ihren Gesundheitszustand geben.
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4: Es ist ein Traum aus Blau und Gelb hier bei uns mit viel Sonne und um die 28 Grad. Die nächsten zwei Tage gibt es so einen leichten Temperaturknick mit so trotzdem noch über 20 Grad und trocken dazu. Am Freitag wieder Anstieg bei bis zu 27 Grad. Schauen wir auf den Nachmittagsverkehr in Zwickau Stadt und Land. Auf der S293 zwischen Lichtentanne und dem Abzweig Marienthal Vollsperrung aktuell wegen des Unfalls. Dann auf der B169 in Lösnitz-Auer Straße zwischen Wiesenstraße und Hospitalstraße ein Unfall. Und auf der A72 Zwickau Richtung Chemnitz, Höhe Chemnitz Süd, immer noch Reifenteile. Da haben sich auch mehrere Unfälle ereignet. Da aktuell eine Stunde Stau.
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8: Es gibt Neuigkeiten von der Dresdner Carola-Brücke. Die würden wir Ihnen ganz schnell in Kürze dann auch mal nahelegen. Hochspannend. Vorher gibt es Musik. Hier ist der Nummer 1 von Alex Warren und Ordinary.
9: Hallo.

Vor knapp 2 Jahren sind die Bilder aus Dresden von der eingestürzten Carola-Brücke um die ganze Welt gegangen. Seitdem haben alle genau 2 Fragen. Wie lange wird es noch dauern, bis die neue Carola-Brücke fertig ist und wie wird sie am Ende aussehen? Gerade eben hat die Stadt Dresden die 4 Entwürfe veröffentlicht, unter denen sich am Ende entscheidet, welcher gebaut wird. Wir haben die Bilder der 4 Entwürfe für die neue Carola-Brücke für Sie zum Anschauen online gestellt, und zwar auf radiozwickau.de.

0: Das ist der heiße Sound an diesem heißen Nachmittag. Hier ist Radio Zwickau. Manche Spuren aus der Geschichte unserer Stadt sind so stark verwischt, dass man einen Experten braucht, um sie wieder ans Licht zu bringen. So zum Beispiel die Story des Franziskanerklosters, was vor fast 300 Jahren hier in Zwickau stand. Die ganze Geschichte gibt's gleich.
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16: Schön sommerlich ist es bei Temperaturen um die 28 Grad in der Spitze. Ansonsten die nächsten Tage auch kaum eine Wolke unterwegs, aber ein bisschen kühlere Luft von Norden her. Mittwoch und Donnerstag zeigen sich so bei um die 20 Grad. Am Freitag wird es wieder wärmer. Schauen wir auf die Straßen. A72 Zwickau Richtung Chemnitz zwischen Stolberg West und Chemnitz Süd. Sperrung nach einem Unfall. In der Gegenrichtung zwischen Chemnitz Rottluff und Stolberg Nord 10 Minuten Stau. Dann S293 zwischen Lichtentanne und dem Abzweig nach Marienthal, Vollsperrung wegen eines Unfalls. B169 Lößnitz-Auer Straße zwischen Wiesenstraße und Hospitalstraße, ein Unfall. Und geblitzt wird auf der Wildenfässer statt einwärts nach der Aral-Tankstelle und in Herlersgrün auf der Herlersgrüner Straße, Ecke Fichtenhäuser.
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19: So ist es. Und Vincent Weiss. Musik sein.

0: Where is my husband? Wo ist mein Ehemann? Ray, wunderschönen Nachmittag.
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2: Im Mittelalter wurde das religiöse Leben unserer Stadt im Wesentlichen bestimmt durch ein Franziskanerkloster. Dazu kann uns Stadtführerin Sabine Ludwig mehr erzählen.
3: Das Franziskanerkloster wurde 1231 gegründet und im Zuge der Reformation 1525 geschlossen. Das befand sich genau an der Stelle, wo heute unsere moderne Hochschulbibliothek steht. Paradoxerweise predigte Martin Luther in der Klosterkirche im Frühjahr

0: 1522 zweimal. Aufgrund von Bauarbeiten war die große Stadtkirche St. Marien nicht benutzbar und so musste man in die Klosterkirche ausweichen.
1: Ja, witziger Fakt eigentlich. Nach der Schließung wurde das Kloster übrigens komplett abgerissen. Heute ist von dem Komplex nichts mehr übrig.
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0: So, die einzig richtige Entscheidung. Danke, Schiri.
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11: Mit Tina Wojnowski. Guten Tag. Auf der Mitteltrasse ist es am Nachmittag zu einem schweren Unfall gekommen. Die Staatsstraße ist deshalb in Lichtentanne, Höhe Jahnsiedlung, vollgesperrt. Wie wir von der Polizei erfahren haben, ist ein junger Mann mit einem Cupra auf die Gegenfahrbahn geraten und mit einem LKW zusammengestoßen. Der 26-Jährige wurde schwer verletzt. Der LKW kam quer zur Fahrbahn zum Stehen. Die Targobank Zwickau meldet für das vergangene Geschäftsjahr eine erfolgreiche Bilanz. Die Zahl der Girokonten sei um 22% auf 8.800 gestiegen, wie das Geldhaus mitteilte. Um 8% stieg das Volumen der Festgelder. Die Filiale am Ring betreute zum Jahresende 17.800 Kunden. Ausdauersportler Jörg Eismann aus Kirchberg startet ab Donnerstag bei der OCR-Europameisterschaft im spanischen Irun. Sein Ziel ist es, in allen drei Kategorien Sprint, Hauptlauf und Staffel den ersten Platz zu belegen. Mehr von Oliver Heinze.
12: Eismann betreibt seit 19 Jahren Extremhindernislauf und hat in seiner Altersklasse bereits große internationale Erfolge gefeiert. 2024 gewann er bei der WM in Costa Rica Gold im Sprint und auf der Standardstrecke. Und 2025 folgten bei der WM in Göteborg zwei weitere Weltmeistertitel sowie Staffelsilber. Trotz einer nicht optimalen Vorbereitung blickt Eismann zuversichtlich auf die anstehenden Titelkämpfe in Spanien.
11: Bundesfamilienministerin Prien will die Einkommensgrenze beim Elterngeld nicht antasten, trotz des Spardrucks in der Koalition. Das hat die CDU-Politikerin im Deutschlandfunk gesagt. Thomas Thonfeld berichtet.
13: Die Rahmenbedingungen in Deutschland müssen Familien mehr Lust auf Kinder machen, das sagt Karin.

0: Prien, sie würde sogar gerne die Mindest- und Höchstsummen beim Elterngeld anheben. Das sind in der Regel 65% des vorherigen Nettolohns, mindestens 300 und höchstens 1800 Euro pro Monat. Gespart werden sollte an anderer Stelle, da nennt sie die Stichworte Partnerschaftlichkeit und Bezugsdauer.
1: An einem Bahnübergang in Belgien ist ein Zug mit einem kleinen Schulbus kollidiert. Laut dem belgischen Verkehrsminister kamen dabei mindestens 4 Menschen ums Leben, 2 Kinder und 2 Erwachsene. 5 weitere Kinder wurden schwer verletzt ins Krankenhaus gebracht. Die Schranke am Bahnübergang war den Angaben nach geschlossen und das rote Signal leuchtete.
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4: Schön sommerlich ist es bei Temperaturen um die 28 Grad in der Spitze. Ansonsten die nächsten Tage auch kaum eine Wolke unterwegs, aber ein bisschen kühlere Luft von Norden her. Mittwoch und Donnerstag zeigen sich dabei um die 20 Grad. Am Freitag wird es wieder wärmer. Schauen wir auf die Straßen. Auf der A72 Zwickau Richtung Chemnitz ist zwischen Stolberg West und Chemnitz Süd die Unfallstelle geräumt. Der Stau nimmt aber langsam nur ab. Dann auf der S293 zwischen Lichtentanne und dem Abzweig nach Marienthal Vollsperrung nach einem Unfall. Und in Neudorf Karlsbader Straße zwischen Anger und Straße der Freundschaft ein Feuerwehreinsatz. Geblitzt wird auf der Wildenfelser Straße stadteinwärts nach der Aral und in Herlersgrün auf der Herlersgrüner Straße Ecke Fichtenhäuser.
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7: Heute ging's los, ganz offiziell, der Start in die Erdbeersaison. Selber pflücken oder kaufen, auf alle Fälle schmeckt's und es gibt so unglaublich viele Gerichte, die man mit Erdbeeren machen kann. Wir wollen Ihnen ein bisschen so den roten Erdbeerteppich ausrollen, sprechen gleich über dieses sehr, sehr hochspannende und leckere Thema. Vorher wird geknutscht mit Artemis, I like the way you kiss me.

0: Heute ist in Zittau auf dem Erdbeerfeld die sächsische Erdbeersaison ganz offiziell gestartet worden. Tessa Rehberg ist Ernährungswissenschaftlerin. Die meisten von uns naschen ja Erdbeeren schnell und unkompliziert, einfach spontan und frisch gewaschen aus dem Körbchen heraus. Aber man kann mit Erdbeeren noch viel, viel mehr Leckeres auf den Tisch bringen und auch Überraschendes.
1: Also die Erdbeere ist so flexibel und vielfältig wie auch ihr Aromenprofil. Also Sie können die Erdbeere als Vorspeise, als Salat, als Vorspeisenteller mit gekochtem oder rohem Schinken, mit verschiedenen Fleischvarianten. Ich habe ein Rezept gefunden, da ging es dann wieder in die süße Richtung. Süße Nudeln eben nicht nur mit Zimt und Zucker und Butter, sondern tatsächlich mit Erdbeeren und Frischkäse. Sie können mit der Erdbeere schlichtweg alles machen.
0: Na ja, Nudeln mit Tomatensauce und Jagdwurstwürfel und Erdbeeren. Ein Versuch wäre es zumindest wert. Haben Sie vielleicht ein ganz besonderes Erdbeerrezept in Ihrer Sammlung? Dann schicken Sie uns gern dazu eine Sprachnachricht per WhatsApp. Und hier kommt die passende Nummer dazu. 0375 für Zwickau 200 und 4x die 5. Jetzt haben wir so viel über Erdbeeren gesprochen, passt jetzt auch Deutschlands bekanntester erdbeerblonder Popstar dazu. Hier ist Michael Schulter. Vorher gibt's noch Michael Jackson, quasi zum Warmtanzen.

0: So, die allerersten Erdbeerrezepte sind reingekommen. Liebe Freund und Kollege Ronny Rockstroh, seines Zeichens einer der erfolgreichsten DJs hier bei uns im Freistaat, der hat sich gerade bei mir gemeldet und hat gesagt, er macht das völlig unkonventionell. Er nimmt die Erdbeeren, er nimmt ein bisschen Milch, alles rein in den Mixer, auf den Power-Knopf gedrückt und dann lässt er sich richtig schmecken. Also, lieber Ronny, gute Fahrt und danke für das Rezept. So esse ich meine Erdbeeren auch. Bei mir kommt noch ein bisschen Zucker dran. Auch das ist der Unterschied zwischen uns beiden. Du bist sportlich und ich altersgerecht etwas kräftiger.
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haben wir noch ein bisschen geswiftet. Taylor Swift und Opelite. Achtung, Autofahrer, wichtige Meldung vom Verkehrsdienst. A72 Zwickau Richtung Chemnitz. In Höhe Hartenstein hat ein LKW seine Ladung verloren. Da liegen mehrere Plastikteile auf der Autobahn. Fahren Sie vorsichtig.

0: Filmmusik 50 Shades of Grey. Nie gesehen. Ist mir, glaube ich, auch nichts verloren gegangen, oder? Love Me Like You Do. Die Musik ist richtig cool. So, gleich der aktuelle Hit von Kato, Turn the Lights Off. Das ist der Sound für Zwickau Stadt und Land. Gleich mehr davon.
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19: Es wird eine traumhafte Woche, auch wenn es mit den Temperaturen die nächsten Tage kurz ein bisschen runtergeht. Trotzdem sind kaum Wolken unterwegs und ab Freitag, da steigen die Werte dann wieder an. Schauen wir auf den Zwickauer Verkehr. Auf der S282

0: A73 zwischen Steinpleis und Lichtentanne eine Ölspur. Vorsicht. Außerdem A72 Zwickau Richtung Chemnitz in Höhe Hartenstein mehrere Plastikteile. Auf der A4 Dresden Richtung Chemnitz zwischen Chemnitz Ost und Chemnitz Mitte eine Viertelstunde Stau und in Neudorf Karlsbader Straße zwischen Anger und Straße der Freundschaft ein Feuerwehreinsatz. Geblitzt wird auf der Wildenfelser Straße stadteinwärts nach der Aral und in Herlersgrün auf der Herlersgrüner Straße Ecke Fichtenhäuser. Gute Fahrt.
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2: Ja, gleich das Neueste vom Sport. Vorher machen wir Schmucke Mucke, würde ich sagen. Hier ist Ed Sheeran und Overpass Griff.

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1: Ja, es hat nicht geklappt am Samstag mit dem Sachsen-Pokalsieg für den FSV Zwickau. Auf diesen Titel müssen die Rot-Weißen weiter warten nach der 0:2-Niederlage gegen den Erzrivalen Erzgebirge Aue. Dennoch war es eine tolle Saison mit dem Erreichen des Sachsen-Pokalfinals und Platz 3 in der Regionalliga. Bei Trainer Rico Schmidt geht der Blick jetzt schon voraus.
2: Wir werden ja jetzt dann eine neue Saison ab Juli, ab ersten Spieltag als Favorit gesehen. Also mit Platz 3. Ja, jetzt vor zwei Jahren war das trotzdem noch anders. Jetzt bist du aber Top-Favorit. Also wir müssen dort am Puls der Zeit bleiben, was Transfers betrifft. Das auch natürlich immer wieder auch im Training uns immer wieder auch am Limit bewegen.
1: In der Relegation zur zweiten Bundesliga kämpft Rot-Weiß Essen am Abend um die Rückkehr ins Unterhaus. Nach dem 1:0 im Hinspiel am Freitag hat der Traditionsclub gute Chancen auf den Aufstieg nach 19 Jahren Abstinenz. Gegner Greuther Fürth droht dagegen der Absturz in die dritte Liga. Anschluss in Fürth ist um 20.30 Uhr. Die deutsche Eishockey-Nationalmannschaft hat bei der Weltmeisterschaft in der Schweiz erneut das Viertelfinale verpasst. Nachdem Lettland deutlich mit 8:1 gegen Ungarn gewann, war das Vorrundenaus des DAB-Teams besiegelt. Nach 4 Niederlagen zum Turnierstart reichten die abschließenden Siege gegen Ungarn, Österreich und Großbritannien nicht mehr aus. Damit wächst auch der Druck auf Bundestrainer Harold Kreis. Unklar, ob er das Team bei der Heim-WM im kommenden Jahr betreuen wird.
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8: Mit Tina Wojnowski. Guten Tag. Stefan Neubert wird neuer Generalmusikdirektor am Theater Plauen Zwickau. Die künstlerische Leitung hat sich über Pfingsten für den gebürtigen Hallenser entschieden. Mehr von Gunnar Tichy.
9: Ab der nächsten Spielzeit wird er Nachfolger von Leo Siberski. Der Vertrag gilt zunächst für 2 Spielzeiten. Neubert setzte sich in einem Auswahlprozess gegen insgesamt 90 Bewerber durch und war zuletzt mit Ektoras Tartanis in der Endrunde. Er ist aktuell noch erster Kapellmeister am Saarländischen Staatstheater Saarbrücken.
8: Auf der A4 bei Krimmitschau hat sich am Morgen ein schwerer Unfall ereignet. Zwischen Schmölln und Merane fuhr ein 21-jähriger Autofahrer mit seinem BMW auf einen LKW auf. Dabei wurden er selbst und seine 89-jährige Beifahrerin schwer verletzt. Die Autobahn war für etwa eine Stunde voll gesperrt. Der entstandene Sachschaden beläuft sich auf geschätzte 40.000 Euro. In Sachsen hat die Erdbeersaison offiziell begonnen. Der Obstbauverband rechnet in diesem Jahr mit einer guten Ernte und guter Qualität. Erwartet werden etwa 1400 Tonnen. Zwar hätten die Frostnächte Ende April leichte Schäden verursacht, sagte Verbandschef Jörg Geitel in Zittau. Auf den Ertrag wirke sich das aber kaum aus. Zugleich warnte Geitel vor schwierigen Bedingungen für den Erdbeeranbau in Deutschland. Probleme bereiteten vor allem die Zulassung von Pflanzenschutzmitteln sowie steigende Betriebs- und Lohnkosten. Mehr Personal an Schulen und Kitas sowie bundesweit einheitliche Lernstandards. Das wünschen sich 9 von 10 Erwachsenen. Das geht aus dem Kinderreport des Kinderhilfswerks hervor. Thomas Bremser berichtet.
10: Das deutsche Bildungssystem bekommt regelmäßig schlechte Noten, weil nicht alle die gleichen Bildungschancen haben. Die hängen immer noch stark ab von der Bildung und dem Einkommen der Eltern. Das sei ein Armutszeugnis, sagt das Kinderhilfswerk. Auch die Kinder selbst wurden für die Umfrage nach ihrer Meinung befragt. An erster Stelle steht für sie, dass Kitas, Schulen und Schulmaterial für alle Kinder kostenlos sind.
8: Für die Jahreszeit ist es in mehreren europäischen Ländern ungewöhnlich heiß. Hitzerekorde melden zum Beispiel Frankreich und Großbritannien mit Werten von bis zu 36 Grad. In diesem Zusammenhang werden einige Todesfälle genannt. In Spanien sagte der Wetterdienst für den Zeitraum von Mittwoch bis Freitag Temperaturen von bis zu 38 Grad voraus. In Deutschland werden aktuell bis zu 35 Grad gemessen.
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11: Der Abend kommt noch richtig warm daher. In der Nacht die Temperaturen so um die 17 Grad. Und morgen, der Mittwoch, dann auch mit viel Sonne, ein paar harmlosen Wolken, aber auch spürbar kühler, maximal so 21, 22 Grad. Donnerstag sieht's ähnlich aus. Ab Freitag geht's mit den Temperaturen wieder hoch. Schauen wir noch zum Zwickauer Verkehr. Auf der A72 Zwickau Richtung Chemnitz in Höhe Hartenstein immer noch Plastikteile. Dann auf der A4 Dresden Richtung Chemnitz zwischen Chemnitz Ost und Chemnitz Mitte drüben eine Viertelstunde Stau. Auf der S282 zwischen Steinpleis und Lichtentanne eine Ölspur und auf der S293 zwischen Lichtentanne und dem Abzweig nach Marienthal Vollsperrung.

0: wegen eines Unfalls. Blitzer noch auf der Wildenfelser Straße stadteinwärts.
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0: Ich hoffe, Sie sind mittlerweile gut gelaunt und hoffentlich sehr entspannt im Feierabend angekommen. Ich darf noch ein Dreiviertelstündchen, freue mich drauf. Jetzt gibt's erst einmal flotte Musik, ein bisschen Country Music mit Dasha und Austin.

0: Save My Love, aktuelle Hit von Kaigo und eine wichtige Meldung vom Verkehrsdienst A9 Leipzig Richtung Nürnberg zwischen Leipzig-West und Bad Dürrenberg. Ungesicherte Unfallstelle, defektes Fahrzeug auf der Standspur. Vorsicht!
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2: Dienstag, natürlich auch Dienstag. Einen schönen guten Morgen unserem Chefmeteorologen Michael Klein.
3: Guten Tag.
2: Guten Tag. Das ist so blöd. Du hast mich gerade gefragt jetzt, als ich dich angerufen habe. Ja, es war schön im See. Es war noch relativ frisch. Berzdorfer See in der Nähe von Görlitz. Also ich würde jetzt mal schätzen so 14, 15 Grad. So vorsichtige Schätzung. Kühl. Und ich war dann noch in einem anderen See. Ich war in Pratschwitz in der Nähe von Pirna. Da war ich gestern. Da war es schon deutlich wärmer. Also das Wasser. Aber das ist ein viel kleinerer See und ich glaube, der ist maximal 12 Meter tief oder 10 Meter. Und Berzdorfer See geht ja auf 70, 80 Meter runter und ist viel größer an der Fläche.
3: Mehrere Seen.
2: Ja. Sozusagen eine Seentour am Wochenende.
3: Hast viel gesehen.
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13: Der Abend kommt noch richtig warm daher. In der Nacht die Temperaturen so um die 17 Grad. Und morgen, der Mittwoch, dann auch mit viel Sonne, ein paar harmlosen Wolken, aber auch spürbar kühler, maximal so 21, 22 Grad. Donnerstag sieht's ähnlich aus. Ab Freitag geht's mit den Temperaturen wieder hoch. Schauen wir noch zum Zwickauer Verkehr. Auf der A72 Zwickau Richtung Chemnitz, zur Höhe Hartenstein immer noch Plastikteile. Dann auf der A4 Dresden Richtung Chemnitz, zwischen Chemnitz Ost und Chemnitz Mitte drüben eine Viertelstunde Stau. Auf der S282 zwischen Steinpleis und Lichtentanne eine Ölspur und auf der S293 zwischen Lichtentanne und dem Abzweig nach Marienthal Vollsperrung wegen des Unfalls. Blitzer noch auf der Wildenfelser Straße stadteinwärts.
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16: Da haben wir noch eine Sofortmeldung vom Verkehrsdienst A14 Leipzig Richtung Nossen. Zwischen Grimma und Mutschen liegen gebliebenes Fahrzeug auf der rechten Spur im Baustellenbereich. Vorsicht. So, wir sind angekommen in der finalen Runde, was meine Sendung angeht. Und da geht's noch hinein mit Glasfernspiel und nie vergessen.

0: Sie bringen das Abendessen frisch auf den Tisch. Von uns gibt's dazu frische Musik. Ja, was gibt's denn eigentlich heute bei Ihnen zu essen? Also wenn's nach der Musikerin Holly Humberstone geht, dann gibt's nur ein einziges Leibgericht und das ist ganz einfach.
1: The only thing that I really want when I get back is a jacket potato.
0: Das Einzige, was ich wirklich mag, sagt sie, wenn ich heimkomme, ist eine Backkartoffel. Ja, das macht das Zusammenleben mit Holly

0: Despacito.
1: Despacito. Jetzt ist ja wieder die Zeit, wo sich viele in den Parks treffen und einfach ein bisschen Bachata tanzen. Bam, bam, bam. Ich kann nicht tanzen, nur anderen auf der Nase herum. Mach jetzt aber den Abflug. Wünsche Ihnen noch einen schönen Abend hier bei uns im Programm. Ich bin Roman Knoblauch. Bis morgen. Servus.
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5: Mit Tina Warnowski. Bei einem Unfall auf der Mitteltrasse in Lichtentanne ist am Nachmittag ein Autofahrer schwer verletzt worden. Der 26-Jährige war aus bislang ungeklärter Ursache mit seinem Ford auf die Gegenfahrbahn geraten und mit einem LKW zusammengestoßen. Er kam ins Krankenhaus. Der Lasterfahrer blieb unverletzt. Die Staatsstraße war 3 Stunden voll gesperrt. Es staute sich in alle Richtungen. Unbekannte haben über das Pfingstwochenende 2 Autos beschädigt. Jetzt sucht die Polizei Zeugen. Auf der Nikolaistraße nahe der Katharinenkirche zerkratzten die Täter den Lack eines roten Skoda. Dabei entstand ein Schaden von 1.500 Euro. In der Nacht auf Montag wiederum waren Unbekannte in Oberplanitz zugange. An der Rottmannsdorfer Straße schlugen sie die Heckscheibe eines blauen Opel ein. Sachschaden hier 1.000 Euro. Wie wird sie aussehen, die neue Carola-Brücke? Mit Spannung wurde heute in Dresden auf die Präsentation der 4 Entwürfe gewartet. Nun sind sie veröffentlicht. Die Bilder zeigen ganz unterschiedliche Gestaltungsansätze. Sie sind bei uns in der App und auf radiozwickau.de zu sehen. Der Dresdner Oberbürgermeister Dirk Hilbert sagte uns:
6: Im günstigsten Fall jetzt von der Breite her ist es schmaler als die heutige Brücke und im, ich sag mal jetzt extremsten Breite im Fall knapp drüber. Aber ich bin erstmal von der heutigen Sitzung sehr angetan, mit welcher Detailarbeit, mit welchen Ideen man auch historische Bezüge aufgenommen hat und einen modernen Brückenentwurf für die Dresdner Innenstadt generiert.
5: Jugendliche rauchen wieder mehr. Laut dem Bundesdrogenbeauftragten Streeck liegt das auch daran, dass neue Tabakprodukte wie Süßigkeiten daherkommen.
7: Der Einstieg erfolgt nicht mehr über die klassische Zigarette und Tabak, sondern häufig über Nikotinbeutel, über E-Zigaretten und Vapes. Wir haben, der Rauch schmeckt nicht mehr nach Tabak, sondern er schmeckt jetzt nach Coca-Cola, Strawberry Kiwi und Salted Caramel.
5: Fast 1/5 der Bevölkerung in Deutschland hat im vergangenen Jahr zumindest gelegentlich geraucht, zeigt die Statistik. In Russland melden sich immer weniger junge Männer für den Kampf gegen die Ukraine und deswegen gibt es jetzt einen Schuldenerlass. Wer sich zum Kriegsdienst meldet, dem werden bis zu umgerechnet 120.000 Euro Kreditschulden erlassen. Das teilte der Kreml in seinem Telegram-Kanal mit. Präsident Putin habe ein entsprechendes Dekret unterzeichnet.
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9: Ein schöner sommerlicher Abend in der kommenden Nacht. Die Temperaturen so um die 15 Grad. Morgen wird es nicht ganz so heiß, maximal so 23, 24 Grad und ein paar harmlose Wolken ziehen durch. Auch am Donnerstag viel Sonne und maximal 21 Grad, bevor es am Freitag mit den Temperaturen wieder hochgeht. Schauen wir auf die Straßen heute Abend. A9 Leipzig Richtung Nürnberg. Zwischen Leipzig-West und Bad Dürrenberg. Behinderung nach einem Unfallendefekt des Auto da auf der Standspur. Dann A14 Leipzig Richtung Dresden. Zwischen Grimma und Mutschen. Ein defektes Auto auf der rechten Spur in der Baustelle. S282 zwischen Steinpleis und Lichtentanne. Eine Ölspur. Und im Kreis Leipzig auf der S50 zwischen Kitscher und Stockheim. Unfall und Vollsperrung. Und in Neudorf auf der Karlsbader Straße zwischen Anger und Straße der Freundschaft auch da Vollsperrung, da wegen eines Feuerwehreinsatzes. Geblitzt wird unter anderem in Chemnitz auf der Markusdorfer Straße Richtung Stolberger Straße, da steht der Superblitzer.
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2: Ein schöner sommerlicher Abend in der kommenden Nacht. Die Temperaturen so um die 15 Grad. Morgen wird es nicht ganz so heiß, maximal so 23, 24 Grad und ein paar harmlose Wolken ziehen durch. Auch am Donnerstag viel Sonne und maximal 21 Grad, bevor es am Freitag mit den Temperaturen wieder hochgeht. Schauen wir auf die Straßen heute Abend. A4 Chemnitz Richtung Erfurt zwischen Ronneburg und Gera-Leumnitz. Reifenteile und defekter LKW. Dann auf der A14 Halle Richtung Leipzig zwischen Rastplatz Kabelsketal West und Gröbers liegt ein Reifen vor sich. Außerdem Reifenteile auf der A14 Leipzig Richtung Halle zwischen Kleinpösner und Leipzig Ost. Auf der A14 Leipzig Richtung Dresden zwischen Grimma und Mutschen ein liegengebliebenes Auto auf der rechten Spur in der Baustelle. Und in Porstendorf zwischen Schenkleite und dem Ortsausgang öffnet die Bahnschranke nicht mehr. Geblitzt wird auf der A4 Dresden Richtung Görlitz am Dreieck Dresden Nord und in Chemnitz steht auf der Markusdorfer Straße Richtung Stolberger Straße der Superblitzer.
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0: Nachrichten
1: mit Tina Wonowski. Stefan Neubert wird neuer Generalmusikdirektor am Theater Plauen-Zwickau. Die künstlerische Leitung hat sich über Pfingsten für den gebürtigen Hallenser entschieden. Mehr von Gunnar Tichy.
2: Ab der nächsten Spielzeit wird er Nachfolger von Leo Siberski. Der Vertrag gilt zunächst für 2 Spielzeiten. Neubert setzte sich in einem Auswahlprozess gegen insgesamt 90 Bewerber durch und war zuletzt mit Ektoras Tartanis in der Endrunde. Er ist aktuell noch erster Kapellmeister am Saarländischen Staatstheater Saarbrücken.
1: Auf der A4 bei Krimmitschau hat sich am Morgen ein schwerer Unfall ereignet. Zwischen Schmölln und Merane fuhr ein 21-jähriger Autofahrer mit seinem BMW auf einen LKW auf. Dabei wurden er selbst und seine 89-jährige Beifahrerin schwer verletzt. Die Autobahn war für etwa eine Stunde voll gesperrt. Der entstandene Sachschaden beläuft sich auf geschätzte 40.000 Euro. In Sachsen hat die Erdbeersaison offiziell begonnen. Der Obstbauverband rechnet in diesem Jahr mit einer guten Ernte und guter Qualität. Erwartet werden etwa 1400 Tonnen. Zwar hätten die Frostnächte Ende April leichte Schäden verursacht, sagte Verbandschef Jörg Geitel in Zittau. Auf den Ertrag wirke sich das aber kaum aus. Zugleich warnte Geitel vor schwierigen Bedingungen für den Erdbeeranbau in Deutschland. Probleme bereiteten vor allem die Zulassung von Pflanzenschutzmitteln sowie steigende Betriebs- und Lohnkosten.
3: Und jetzt weitere Nachrichten aus Deutschland und der Welt.
4: Ich bin Helen Martin. Der gesetzlichen Pflegeversicherung droht ein Milliardendefizit. Die Bundesregierung arbeitet an einer Reform. Nun ist eine weitere Erhöhung des Beitragssatzes für Kinderlose um 0,1 Prozentpunkte im Gespräch. Ursula Winkler berichtet.
5: Kinderlose Versicherte ab 23 Jahren müssten dann einen Pflegebeitragssatz von 4,3% zahlen. Für versicherte Mütter und Väter würden die Sätze gleich bleiben, also bei 3,6% bei einem Kind und entsprechend kleineren Beiträgen bei mehr Kindern. Gesundheitsministerin Wagen wollte die Pläne nicht bestätigen, sondern kündigte ein Gesamtkonzept an. Das wünscht sich auch der Koalitionspartner SPD.
4: In Sachen Chancengleichheit in der Bildung schneidet Deutschland häufig schlecht ab. Damit sich das ändert, wünschen sich 9 von 10 Erwachsenen mehr Personal in Schulen und Kitas und bundesweit einheitliche Lernstandards. Das zeigt der aktuelle Kinderreport des Deutschen Kinderhilfswerks. Auch Kinder und Jugendliche wurden befragt. Sie wünschen sich vor allem kostenlose Kitas und Schulen. Deutschland schwitzt, aber auch in anderen europäischen Ländern zeigt das Thermometer für Mai ungewöhnlich heiße Temperaturen an. In Frankreich zum Beispiel sind durch die Hitze bereits 7 Menschen ums Leben gekommen. Dort waren gestern die höchsten Temperaturen in einem Mai seit Beginn der Wetteraufzeichnungen gemessen worden. Auch Großbritannien meldet Temperaturrekorde. Schafft es die Spielvereinigung Greuther Fürth in der 2. Fußball-Bundesliga zu bleiben? Das entscheidet sich heute Abend, dann steht das Relegationsrückspiel gegen Rot-Weiß Essen an. Der Drittligist hat durch das 1:0 im Hinspiel eine bessere Ausgangslage als das Kleeblatt. Anpfiff in Fürth ist um 20.30 Uhr. Und zum Tennis, da ist Laura Siegemund in der ersten Runde der French Open ausgeschieden.
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7: Die kommende Nacht recht warm bei Temperaturen um die 15 Grad. Morgen wird es nicht ganz so heiß wie heute, maximal so um die 24 Grad. Ansonsten auch trocken und selten mal eine Wolke. Am Donnerstag der kühlste Tag mit so um die 20 Grad, bevor es am Freitag mit den Werten wieder bergauf geht. Schauen wir auf die Straßen auf der A14 Leipzig Richtung Halle, zwischen Kleinpösner und Leipzig Ost immer noch Gefahr durch Reifenteile. Auf der A15 Dreieck Spreewald Richtung Breslau, zwischen Fetschau und Cottbus West Gegenstände auf der linken Spur. B6 Bautzener Landstraße, zwischen Grenzübergang Langenburgersdorf und Radeberg hier ein brennender PKW, da die Straße derzeit wegen des Feuerwehreinsatzes gesperrt. Und in Thum am Backenschlag in Höhe Kirchsteig Gefahr durch Schafe auf der Straße. Geblitzt wird heute Abend auf der A4 Dresden Richtung Görlitz am Dreieck Dresden Nord und in Chemnitz auf der Markersdorfer Straße in Richtung Stolberger Straße steht der Superblitzer.
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2: Die kommende Nacht recht warm bei Temperaturen um die 15 Grad. Morgen wird es nicht ganz so heiß wie heute, maximal so um die 24 Grad. Ansonsten auch trocken und selten mal eine Wolke. Am Donnerstag der kühlste Tag mit so um die 20 Grad, bevor es am Freitag mit den Werten wieder bergauf geht. Schauen wir auf die Straßen A4 Erfurt Richtung Chemnitz, in der Auffahrt Gera-Leumnitz Gegenstände, Vorsicht. A9 Berlin Richtung Leipzig zwischen Coswig und Vockerode, hier Reifenteile auf der mittleren Spur. Auf der A14 Halle Richtung Leipzig zwischen Gröbers und dem Schkeulitzer Kreuz ein liegengebliebenes Fahrzeug. Außerdem in Dresden-Innsbrucker Straße zwischen Ortseingang und Südhöhe ein liegengebliebenes Fahrzeug. Dann gab es zwischen Radefeld und dem Abzweig nach Wolteritz einen Unfall, da ist voll gesperrt. Und in Porstendorf zwischen Schenkleite und Ortsausgang öffnet die Bahnschranke nicht. Geblitzt wird noch auf der A4 Dresden Richtung Görlitz am Dreieck Dresden-Nord und in Chemnitz auf der Markersdorfer Straße Richtung Stolberger Straße steht der Superblitzer. Außerdem einer in Ebersbrunn Richtung Hüttelsgrün.
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1: Können Sie sich eigentlich Ihre Zeit gut einteilen? Nein, ich meine jetzt nicht, ob Sie rechtzeitig aufstehen, um zur Arbeit zu kommen, es schaffen, pünktlich das Essen zuzubereiten oder immer fristgerecht Ihre Steuererklärung abgeben. Ich meine eigentlich, ob Sie sich Ihre Lebenszeit gut einteilen. Bleiben Sie manchmal stehen und schauen sich an, wie jetzt alles blüht? Nehmen Sie wahr, dass es nach Sommer riecht? Und erleben Sie die Pausen des Alltags bewusst? Viel zu oft rasen wir durch die Wochen, haben selbst am Wochenende kaum Zeit, uns zu erholen und hetzen von Termin zu Termin. Ich habe mich neulich dabei erwischt, dass ich es Wahnsinn fand, dass das Jahr schon wieder halb rum ist. Ich kann mir vorstellen, dass es dem einen oder anderen von Ihnen ähnlich geht. Je älter man wird, desto schneller vergehen die Jahre. Das haben Sie vielleicht auch schon so wahrgenommen. Ich denke, das passiert, weil wir nicht mehr bewusst durch den Tag gehen. Vielleicht können wir uns rückbesinnen, den Tag anders starten, die Mittagspause nicht am Handy oder dem Rechner verbringen. Wäre das ein Anfang?
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3: Mit Tina Warnowski. Bei einem Unfall auf der Mitteltrasse in Lichtentanne ist am Nachmittag ein Autofahrer schwer verletzt worden. Der 26-Jährige war aus bislang ungeklärter Ursache mit seinem Ford auf die Gegenfahrbahn geraten und mit einem LKW zusammengestoßen. Die Staatsstraße war 3 Stunden voll gesperrt, es staute sich in alle Richtungen. Unbekannte haben über das Pfingstwochenende 2 Autos beschädigt. Jetzt sucht die Polizei Zeugen. Auf der Nikolaistraße nahe der Katharinenkirche zerkratzten die Täter den Lack eines roten Skoda. Dabei entstand ein Schaden von 1.500 Euro. In der Nacht auf Montag wiederum waren Unbekannte in Oberplanitz zugange. An der Rottmannsdorfer Straße schlugen sie die Heckscheibe eines blauen Opel ein. Sachschaden hier 1.000 Euro. Wie wird sie aussehen, die neue Carola-Brücke? Mit Spannung wurde heute in Dresden auf die Präsentation der 4 Entwürfe gewartet. Nun sind sie veröffentlicht. Die Bilder zeigen ganz unterschiedliche Gestaltungsansätze. Sie sind bei uns in der App und auf radiozwickau.de zu sehen. Der Dresdner Oberbürgermeister Dirk Hilbert sagte uns:
4: Im günstigsten Fall jetzt von der Breite her ist es schmaler als die heutige Brücke und im, sag mal jetzt extremsten Breite war knapp drüber. Aber ich bin erstmal von der heutigen Sitzung sehr angetan, mit welcher Detailarbeit, mit welchen Ideen man auch historische Bezüge aufgenommen hat und einen modernen Brückenentwurf für die Dresdner Innenstadt generiert.
2: Und jetzt weitere Nachrichten aus Deutschland und der Welt.
5: Ich bin Helen Martin.

0: halb so viele Grundschüler mit mangelnden Mathekenntnissen, mehr Jugendliche mit Spitzenleistungen und nur noch halb so viele Schulabbrecher wie heute. Bundesbildungsministerin Prien will das deutsche Bildungssystem mit messbaren Zielen verbessern. Anlass ist der neue Kinderreport des Deutschen Kinderhilfswerks. Laut der Umfrage wünschen sich Erwachsene und Schüler Reformen und mehr Geld für Bildung. Niedersachsen will erreichen, dass Femizide strafrechtlich auch als Mord geahndet werden. Das Land will einen entsprechenden Antrag in den Bundesrat einbringen. Niedersachsens Justizministerin Wahlmann kritisiert, dass Gerichte das gezielte Töten von Frauen bisher oft nicht als Mord werten würden. Laut dem BKA ist fast jeden Tag eine Frau in Deutschland von einem versuchten oder vollendeten Femizid betroffen. Nicht nur bei uns ist es ungewöhnlich heiß für Mai, sondern zum Beispiel auch in Großbritannien. In einem Vorort von London ist die Temperatur letzte Nacht nicht unter 21,3 Grad Celsius gefallen. Rekord. Philipp Detlefs in London, wie gehen die Briten denn mit der Hitze um?
1: Na, in den letzten Tagen kam das vielen Menschen hier in Großbritannien ganz gelegen, denn es gab ja ein langes Spring Bank Holiday Wochenende und das haben tausende Menschen genutzt, um Ausflüge zu machen, zum Beispiel an die Küste. Am Ärmelkanal, in Bournemouth oder in Brighton waren die Strände deshalb voll. Und hier in London waren die Parks nicht so gut besucht wie sonst bei Sonnenwetter, denn vielen Menschen war es einfach viel zu heiß.
0: Tennisspieler Jan-Lennard Struff hat bei den French Open für eine Überraschung gesorgt. Der 36-Jährige hat den Weltranglisten-10. Alexander Bublik in 4 Sätzen besiegt und steht in der 2. Runde. Laura Siegemund ist dagegen in der 1. Runde ausgeschieden. Sie hat gegen die frühere Weltranglisten-1. Naomi Osaka verloren.
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4: Die kommende Nacht recht warm bei Temperaturen um die 15 Grad. Morgen wird es nicht ganz so heiß wie heute, maximal so um die 24 Grad. Ansonsten auch trocken und selten mal eine Wolke. Am Donnerstag der kühlste Tag mit so um die 20 Grad, bevor es am Freitag mit den Werten wieder bergauf geht. Kurz noch der Blick auf die Straßen. A14 Halle Richtung Leipzig. Zwischen Gröbers und Schkeuditzer Kreuz ein defektes Auto. In Dresden auf der Innsbrucker Straße zwischen Ortseingang auf der B170 und Südhöhe auch da ein defektes Auto. Und im Kreis Nordsachsen zwischen Radefeld und dem Abzweig nach Wolteritz Vollsperrung wegen eines Unfalls. Die Blitzer heute Abend auf der A4 Dresden Richtung Görlitz am Dreieck Dresden Nord. Dann in Chemnitz auf der Markersdorfer Straße Richtung Stolberger Straße steht der Superblitzer und es blitzt in Ebersbrunn Richtung Hüttelsgrün.
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2: Die kommende Nacht recht warm bei Temperaturen um die 15 Grad. Morgen wird es nicht ganz so heiß wie heute, maximal so um die 24 Grad. Ansonsten auch trocken und selten mal eine Wolke. Am Donnerstag der kühlste Tag mit so um die 20 Grad, bevor es am Freitag mit den Werten wieder bergauf geht. Kurz noch der Blick auf die Straßen. A14 Halle Richtung Leipzig. Zwischen Gröbers und Schkeuditzer Kreuz ein defektes Auto. In Dresden auf der Innsbrucker Straße zwischen Ortseingang auf der B170 und Südhöhe auch da ein defektes Auto. Und im Kreis Nordsachsen zwischen Radefeld und dem Abzweig nach Wolteritz Vollsperrung wegen eines Unfalls. Die Blitzer heute Abend auf der A4 Dresden Richtung Görlitz am Dreieck Dresden Nord. Dann in Chemnitz auf der Markersdorfer Straße Richtung Stolberger Straße steht der Superblitzer und es blitzt in Ebersbrunn Richtung Hüttelsgrün.
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2: Mit Tina Wojnowski. Stefan Neubert wird neuer Generalmusikdirektor am Theater Plauen Zwickau. Die künstlerische Leitung hat sich über Pfingsten für den gebürtigen Hallenser entschieden. Mehr von Gunnar Tichy.
3: Ab der nächsten Spielzeit wird er Nachfolger von Leo Siberski. Der Vertrag gilt zunächst für 2 Spielzeiten. Neubert setzte sich in einem Auswahlprozess gegen insgesamt 90 Bewerber durch und war zuletzt mit Ektoras Tartanis in der Endrunde. Er ist aktuell noch erster Kapellmeister am Saarländischen Staatstheater Saarbrücken.
2: Auf der A4 bei Krimmitschau hat sich am Morgen ein schwerer Unfall ereignet. Zwischen Schmölln und Merane fuhr ein 21-jähriger Autofahrer mit seinem BMW auf einen LKW auf. Dabei wurden er selbst und seine 89-jährige Beifahrerin schwer verletzt. Die Autobahn war für etwa eine Stunde voll gesperrt. Der entstandene Sachschaden beläuft sich auf geschätzte 40.000 Euro. In Sachsen hat die Erdbeersaison offiziell begonnen. Der Obstbauverband rechnet in diesem Jahr mit einer guten Ernte und guter Qualität. Erwartet werden etwa 1400 Tonnen. Zwar hätten die Frostnächte Ende April leichte Schäden verursacht, sagte Verbandschef Jörg Geitel in Zittau. Auf den Ertrag wirke sich das aber kaum aus. Zugleich warnte Geitel vor schwierigen Bedingungen für den Erdbeeranbau in Deutschland. Probleme bereiteten vor allem die Zulassung von Pflanzenschutzmitteln sowie steigende Betriebs- und Lohnkosten.
1: Und jetzt weitere Nachrichten aus Deutschland und der Welt.
4: Ich bin Helen Martin. Halb so viele Grundschüler mit mangelnden Mathekenntnissen, mehr Jugendliche mit Spitzenleistungen und nur noch halb so viele Schulabbrecher wie heute. Bundesbildungsministerin Prien will das deutsche Bildungssystem mit messbaren Zielen verbessern. Anlass ist der neue Kinderreport des Deutschen Kinderhilfswerks. Laut der Umfrage wünschen sich Erwachsene und Schüler Reformen und mehr Geld für Bildung. Niedersachsen will erreichen, dass Femizide strafrechtlich auch als Mord geahndet werden. Das Land will einen entsprechenden Antrag in den Bundesrat einbringen. Niedersachsens Justizministerin Wahlmann kritisiert, dass Gerichte das gezielte Töten von Frauen bisher oft nicht als Mord werten würden. Laut dem BKA ist fast jeden Tag eine Frau in Deutschland von einem versuchten oder vollendeten Femizid betroffen. Nicht nur bei uns ist es ungewöhnlich heiß für Mai, sondern zum Beispiel auch in Großbritannien. In einem Vorort von London ist die Temperatur letzte Nacht nicht unter 21,3 Grad Celsius gefallen. Rekord. Philipp Detlefs in London. Wie gehen die Briten denn mit der Hitze um?
5: Na, in den letzten Tagen kam das vielen Menschen hier in Großbritannien ganz gelegen, denn es gab ja ein langes Spring Bank Holiday Wochenende und das haben tausende Menschen genutzt, um Ausflüge zu machen, zum Beispiel an die Küste. Am Ärmelkanal, in Bournemouth oder in Brighton waren die Strände deshalb voll. Und hier in London waren die Parks nicht so gut besucht wie sonst bei Sonnenwetter, denn vielen Menschen war es einfach viel zu heiß.
4: Tennisspieler Jan-Lennard Struff hat bei den French Open für eine Überraschung gesorgt. Der 36-Jährige hat den Weltranglisten-10. Alexander Bublik in 4 Sätzen besiegt und steht in der 2. Runde. Laura Siegemund ist dagegen in der 1. Runde ausgeschieden. Sie hat gegen die frühere Weltranglisten-1. Naomi Osaka verloren.
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7: Die kommende Nacht recht warm bei Temperaturen um die 15 Grad. Morgen wird es nicht ganz so heiß wie heute, maximal so um die 24 Grad. Ansonsten auch trocken und selten mal eine Wolke. Am Donnerstag der kühlste Tag mit so um die 20 Grad, bevor es am Freitag mit den Werten wieder bergauf geht.
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2: Die kommende Nacht recht warm bei Temperaturen um die 15 Grad. Morgen wird es nicht ganz so heiß wie heute, maximal so um die 24 Grad. Ansonsten auch trocken und selten mal eine Wolke. Am Donnerstag der kühlste Tag mit so um die 20 Grad, bevor es am Freitag mit den Werten wieder bergauf geht.
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4: Mit Tina Banowski. Bei einem Unfall auf der Mitteltrasse in Lichtentanne ist am Nachmittag ein Autofahrer schwer verletzt worden. Der 26-Jährige war aus bislang ungeklärter Ursache mit seinem Ford auf die Gegenfahrbahn geraten und mit einem LKW zusammengestoßen. Die Staatsstraße war 3 Stunden voll gesperrt, es staute sich in alle Richtungen.

0: Unbekannte haben über das Pfingstwochenende zwei Autos beschädigt. Jetzt sucht die Polizei Zeugen. Auf der Nikolaistraße nahe der Katharinenkirche zerkratzten die Täter den Lack eines roten Skoda. Dabei entstand ein Schaden von 1500 Euro. In der Nacht auf Montag wiederum waren Unbekannte in Oberplanitz zugange. An der Rottmannsdorfer Straße schlugen sie die Heckscheibe eines blauen Opel ein. Sachschaden hier 1000 Euro. Wie wird sie aussehen, die neue Carola-Brücke? Mit Spannung wurde heute in Dresden auf die Präsentation der vier Entwürfe gewartet. Nun sind sie veröffentlicht. Die Bilder zeigen ganz unterschiedliche Gestaltungsansätze. Sie sind bei uns in der App und auf radiozwickau.de zu sehen. Der Dresdner Oberbürgermeister Dirk Hilbert sagte uns:
1: Im günstigsten Fall, jetzt von der Breite her, ist es schmaler als die heutige Brücke. Und im, sag mal, jetzt extremsten Breite Fall knapp drüber. Aber ich bin erstmal von der heutigen Sitzung sehr angetan, mit welcher Detailarbeit, mit welchen Ideen man auch historische Bezüge aufgenommen hat und einen modernen Brückenentwurf für die Dresdner Innenstadt generiert.
2: Und jetzt weitere Nachrichten aus Deutschland und der Welt.
3: Ich bin Hendrik Daum. Ob Zigaretten, Tabakbeutel oder E-Zigaretten, Nikotinprodukte sind bei Jugendlichen wieder beliebter. Das hat eine Befragung des Bundesinstituts für öffentliche Gesundheit ergeben. Demnach hat fast jeder Zehnte der 12- bis 17-Jährigen letztes Jahr Nikotinprodukte konsumiert. Der Drogenbeauftragte der Bundesregierung Streeck fordert deshalb strengere Regeln, zum Beispiel für Inhaltsstoffe, Werbung oder Aromen. In Sachen Chancengerechtigkeit in der Bildung schneidet Deutschland ja häufig schlecht ab. Damit sich das ändert, wünschen sich 9 von 10 Erwachsenen mehr Personal in Schulen und Kitas und bundesweit einheitliche Lernstandards. Das zeigt der aktuelle Kinderreport des Deutschen Kinderhilfswerks. Auch Kinder und Jugendliche wurden befragt. Sie wünschen sich vor allem kostenlose Kitas und Schulen. Bei einem Zusammenprall zwischen einem Schulbus und einem Zug sind in Belgien 4 Menschen ums Leben gekommen. Mehr von Dieter Ebeling.
4: Was da genau und vor allem warum passiert ist, war zunächst noch unklar. An einem Bahnübergang in Flandern kollidierte ein Nahverkehrszug mit einem Schulbus. Die Schranken waren geschlossen, rote Warnlampen funktionierten, sagt der Bahnbetreiber. 2 Kinder im Alter von 12 und 15 Jahren starben. Auch der Busfahrer und der Begleiter der Schulkinder, allesamt Sonderschüler, überlebten nicht. 5 andere Schüler wurden schwer verletzt.
3: Schwellungen an den Beinen, Blutergüsse an den Händen. Der Gesundheitszustand von US-Präsident Trump sorgt ja immer wieder für Spekulationen. Jetzt hat er sich wieder einer Routineuntersuchung unterzogen. Alles verlief perfekt, hat der 79-Jährige danach mitgeteilt. Details hat er aber nicht genannt. Kritiker bemängeln, dass die Informationen zu Trumps Gesundheitschecks immer sehr rosig seien, es aber kaum unabhängig nachprüfbare Fakten gebe.
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6: Die kommende Nacht recht warm, bei Temperaturen um die 15 Grad. Morgen wird es nicht ganz so heiß wie heute, maximal so um die 24 Grad. Ansonsten auch trocken und selten mal eine Wolke. Am Donnerstag der kühlste Tag mit so um die 20 Grad, bevor es am Freitag mit den Werten wieder bergauf geht.
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2: Die kommende Nacht recht warm bei Temperaturen um die 15 Grad. Morgen wird es nicht ganz so heiß wie heute, maximal so um die 24 Grad. Ansonsten auch trocken und selten mal eine Wolke. Am Donnerstag der kühlste Tag mit so um die 20 Grad, bevor es am Freitag mit den Werten wieder bergauf geht.
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4: Ich bin Hendrik Daum. Schwellungen an den Beinen und Blutergüsse an den Händen. Der Gesundheitszustand von US-Präsident Trump sorgt ja immer wieder für Spekulationen. Jetzt hat er sich erneut einer Routineuntersuchung unterzogen und alles verlief so wörtlich perfekt.

0: hat der 79-Jährige danach mitgeteilt. Details hat er aber nicht genannt. Kritiker bemängeln, dass die Informationen zu Trumps Gesundheitschecks immer sehr rosig seien, es aber kaum unabhängig überprüfbare Fakten gebe. In Sachen Chancengerechtigkeit in der Bildung schneidet Deutschland ja häufig schlecht ab. Damit sich das ändert, wünschen sich 9 von 10 Erwachsenen mehr Personal in Schulen und Kitas und auch bundesweit einheitliche Lernstandards. Das zeigt der aktuelle Kinderreport des Deutschen Kinderhilfswerks. Auch Kinder und Jugendliche wurden befragt. Sie wünschen sich vor allem kostenlose Kitas und Schulen. Nach dem Einsturz im September 2024 will Dresden eine neue Carola-Brücke bauen. Jetzt haben die 4 beauftragten Planungsbüros ihre Entwürfe im Rathaus vorgestellt. Sie zeigen unterschiedliche Perspektiven und Gestaltungsansätze. Damit gehen die Vorbereitungen für den Ersatzneubau in die nächste Phase. Kommende Woche Freitag beschäftigt sich ein Expertengremium mit den Plänen. Danach werden die Modelle der neuen Carola-Brücke bei einer Ausstellung im Stadtforum gezeigt. Gleichzeitig startet eine umfangreiche Bürgerbeteiligung. Das Kleeblatt im Glückstaumel. Die Spielvereinigung Greuther Fürth hat in der Relegation den Klassenerhalt in der 2. Fußball-Bundesliga geschafft. Die Franken setzten sich am späten Abend im Rückspiel im eigenen Stadion mit 2:0 gegen den Drittligisten Rot-Weiß Essen durch und machten damit die 0:1 Niederlage aus dem Hinspiel wett.
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3: Die kommende Nacht recht warm bei Temperaturen um die 15 Grad. Morgen wird es nicht ganz so heiß wie heute, maximal so um die 24 Grad. Ansonsten auch trocken und selten mal eine Wolke. Am Donnerstag der kühlste Tag mit so um die 20 Grad, bevor es am Freitag mit den Werten wieder bergauf geht.
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1: Ich bin Hendrik Daum. Nach einer Strafanzeige von Colin Fernandes hat die Staatsanwaltschaft Potsdam gegen den Ex-Mann der Schauspielerin Christian Ulmen jetzt ein Ermittlungsverfahren eingeleitet. Es bestehe ein Anfangsverdacht der häuslichen Gewalt, sagte eine Sprecherin der Behörde. Konkret gehe es um mehrere Vorfälle, die sich in den Jahren 2022 und 2023 in Spanien ereignet haben sollen. Auch die Vorwürfe digitaler Gewalt würden weiterhin geprüft. Ulmen selbst bestreitet sämtliche Anschuldigungen. Der gesetzlichen Pflegeversicherung droht ein Milliardendefizit. Die Bundesregierung arbeitet deshalb an einer Reform. Jetzt ist eine weitere Erhöhung des Beitragssatzes für Kinderlose um 0,1% im Gespräch. Ursula Winkler mit den Einzelheiten.
2: Kinderlose Versicherte ab 23 Jahren müssten dann einen Pflegebeitragssatz von 4,3% zahlen. Für versicherte Mütter und Väter würden die Sätze gleich bleiben, also bei 3,6% bei einem Kind und entsprechend kleineren Beiträgen bei mehr Kindern. Gesundheitsministerin Wagen wollte die Pläne nicht bestätigen, sondern kündigte ein Gesamtkonzept an. Das wünscht sich auch der Koalitionspartner SPD.
1: Nach dem Einsturz im September 2024 will Dresden eine neue Carola-Brücke bauen. Jetzt haben die vier beauftragten Planungsbüros ihre Entwürfe im Rathaus vorgestellt. Sie zeigen unterschiedliche Perspektiven und Gestaltungsansätze. Damit gehen die Vorbereitungen für den Ersatzneubau in die nächste Phase. Kommende Woche Freitag beschäftigt sich ein Expertengremium mit den Plänen. Danach werden die Modelle der neuen Carola-Brücke bei einer Ausstellung im Stadtforum gezeigt. Gleichzeitig startet eine umfangreiche Bürgerbeteiligung. Das Kleeblatt im Glückstaumel. Die Spielvereinigung Greuther Fürth hat in der Relegation den Klassenerhalt in der zweiten Fußball-Bundesliga geschafft. Die Franken setzten sich am späten Abend im Rückspiel im eigenen Stadion mit 2:0 gegen den Drittligisten Rot-Weiß Essen durch und machten damit die 0:1 Niederlage aus dem Hinspiel wett.
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3: Die Nacht recht mild mit Temperaturen um die 15 Grad. Der Mittwoch zeigt sich sonnig und trocken mit ein paar harmlosen Wolken bei um die 23 Grad. Donnerstag dann so der kühlste Tag mit um die 20 Grad, bevor es ab Freitag mit den Werten wieder bergauf geht.
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3: Ich bin Hendrik Daum. Menschenhandel soll in Deutschland künftig konsequenter verfolgt und härter bestraft werden können. Das sieht ein Gesetzentwurf aus dem Bundesjustizministerium vor, der heute im Bundeskabinett besprochen wird. Lea Matschulat berichtet.
4: Wer moderne Sklaverei ausnutze, dürfe nicht straffrei davonkommen, sagt Bundesjustizministerin Hubig. Sie meint etwa all diejenigen, die sich die Nägel machen lassen, obwohl vieles darauf hindeutet, dass im Nagelstudio nicht alles korrekt läuft. Oder auch Bauherren, die ein Auge zudrücken, wenn eine Firma besonders günstige Konditionen verspricht, doch nicht ganz klar ist, ob die Arbeiter auch alle angemeldet sind.
3: Ob Zigaretten, Tabakbeutel oder E-Zigaretten, Nikotinprodukte sind bei Jugendlichen wieder beliebter. Das hat eine Befragung des Bundesinstituts für öffentliche Gesundheit ergeben. Demnach hat fast jeder Zehnte der 12- bis 17-Jährigen letztes Jahr Nikotinprodukte konsumiert. Der Drogenbeauftragte der Bundesregierung Streeck fordert deshalb strengere Regeln, zum Beispiel für Inhaltsstoffe, Werbung oder Aromen. Nach dem Einsturz im September 2024 will Dresden eine neue Carola-Brücke bauen. Jetzt haben die vier beauftragten Planungsbüros ihre Entwürfe im Rathaus vorgestellt. Sie zeigen unterschiedliche Perspektiven und Gestaltungsansätze. Damit gehen die Vorbereitungen für den Ersatzneubau in die nächste Phase. Kommende Woche Freitag beschäftigt sich ein Expertengremium mit den Plänen. Danach werden die Modelle der neuen Carola-Brücke bei einer Ausstellung im Stadtforum gezeigt. Gleichzeitig startet eine umfangreiche Bürgerbeteiligung. Fußball-Zweitligist Greuther Fürth hat den Klassenerhalt geschafft. Das Kleeblatt setzte sich am Abend im Relegationsrückspiel gegen Rot-Weiß Essen mit 2:0 durch. Das Hinspiel gegen den Drittligisten hatte Fürth noch mit 0:1 verloren. Die Fürther spielen seit fast 30 Jahren mindestens in der zweiten Liga.
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5: Die Nacht recht mild mit Temperaturen um die 15 Grad. Der Mittwoch zeigt sich sonnig und trocken mit ein paar harmlosen Wolken bei um die 23 Grad. Donnerstag dann so der kühlste Tag mit um die 20 Grad, bevor es ab Freitag mit den Werten wieder bergauf geht.
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